0: vereinen mit diesen Dingen. Und dann entfaltet sich deine Göttlichkeit.
1: Und was hast du dann gemacht, um diese göttliche Energie in dir zu...
0: Vollmondritual abgehalten. In diesen Seminaren hieß es Ganzheitlichkeit. Natur, ja, also wir auf dieser Reise kamen wir dann über Indien fertig. Ja, ich weiß nicht, ob es Führer. Und das war für mich, dein Leben hat Gott. Und habe ich gesagt, ja.
1: Helge, auch du...
2: Meine Eltern waren Kunden. Wir liefen ganz verängstigt zu den in der Etage, wo ihr gewesen, die ging sofort hoch mit spiritistischer Lösung. Und da gibt es eigentlich nur eines, gekommen sind, wenn die schwarze Katze von... Die eine ist religiös, fromm, verbrecht, mit der dunklen Macht, Esoterik, die gerade sind in der Regel Leute, die bei zu starten hat, bis er schließlich dort herauskommt.
1: Gelassen, Elke.
0: Sichtlich in... Nein, jetzt wollen wir erfahren. Und das ist genau mit paranormalen Phänomenen konfrontiert. Das wollen sie. Wir wollen sie mit der unsichtbaren Welt in Verbindung bringen, weil der Mensch muss jetzt erkennen, dass er mehr Kräfte in sich hat, dass er mehr als nur Wissen hat.
2: Ich denke, auch in der Moderne hat der Mensch so den Eindruck, da hat man alles im Griff. Die Dinge funktionieren naturwissenschaftlich exakt. Und dann gibt es Dinge wie etwa den Bereich der Gesundheit, wie den Bereich der Zukunft, den man nicht im Griff hat.
1: Nicht unter Kontrolle, ja.
2: Und dann nimmt der Mensch, wenn er an die Grenzen der Machbarkeit auch in unserer Apparatemedizin und so kommt, oft Zuflucht zu diesen okkulten Dingen, einfach um im Blick auf Wissen und Macht da dann neue Möglichkeiten anzuzapfen. Dazu, das hast du gerade im Nebensatz erwähnt, es wird zur Ersatzreligion. Der Immanuel Geibel, der hat schon gesagt, Glaube, dem die Tür verwehrt, steigt als Aberglaub durchs Fenster. Wo man Gott die Tür verwehrt, kommen die Gespenster. So.
1: Elke, du hast vorher schon davon gesprochen, dass du Jesus dann gefunden hast und sich alles verändert hat und du sofort gemerkt hast, da ist was anders. Mhm. Jetzt kann man ja sagen, auch im christlichen Glauben glaubt man an eine unsichtbare Welt oder an etwas, das man nicht sieht, nicht fassen kann. Mhm. Was ist denn der Unterschied zwischen Okkultismus und dem christlichen Glauben?
0: Erstmal muss man im Okkultismus nicht glauben. Also das ist ein ganz wesentlicher Punkt. Wir müssen nur das entsprechende Ritual abhalten. Und das ist ein großer Unterschied. Ich muss mich auch nicht entscheiden für eines. Ich muss nicht sagen, ich möchte jetzt Schamanin werden. Kann ich? Ja. Ich kann aber auch genauso gut sagen, ich mache nebenbei, mache ich was aus dem Islam. Zum Beispiel gibt es da auch den Sufismus, eine esoterische Richtung im Islam. Und das mache ich gleichzeitig nebenbei. Oder ich hole mir aus dem Judentum, die Kabbala, kann ich auch nebenbei noch machen. Also ich mische alles und das ist der große Unterschied zum Christentum. Ich muss mich klar entscheiden für Jesus Christus.
1: Helge, du hast es vorher schon so ein bisschen angerissen. Wie ist denn jetzt das Ganze, über was wir hier schon gesprochen haben, wie ist es theologisch, biblisch zu bewerten?
2: Also wenn man das biblisch einordnet, muss man sagen, es gibt eben diese zwei Wirklichkeiten, die Wirklichkeit Gottes, was die unsichtbare Welt betrifft, aber es gibt auch sozusagen einen dunklen Gegenbereich. Die Bibel spricht von Gott und dem Teufel. Sie spricht von Engeln und Geistern. Sie spricht von dem, was Gott tun kann, auch wunderhaft, wundern. Und es gibt auf der anderen Seite die Magie. Die Bibel spricht von Prophetie, von Dingen, wo Gott etwas klar macht im Blick auf die Zukunft. Und es gibt Mantik, Wahrsagung. Also hier ist im Grunde es so, das würde die Bibel deutlich machen, dass der Gegenspieler Gottes im Grunde seine Antireligion aufbaut. Mit vielfältiger Verführung, die den Menschen nahe kommen und wo er aus einem gewissen Pluralismus von Möglichkeiten in unterschiedlichsten Religionen und Strömungen Kontakt aufnehmen kann mit dem Jenseitigen.

0: Wichtig ist auch, wenn es um Gott und den Glauben geht, ist Gott der Herr. Und ich kann ihn bitten. Ich kann von ihm etwas erwarten. In der Magie möchte der Mensch sich dieser höheren Macht irgendwie bewältigen. Er möchte sie etwa durch Zauberformeln zwingen.
1: Und selbst Gott sein auch, ja, ne? Das hast ja du auch gesagt.
0: Man kennt das ja, man muss dann den Namen vielleicht des Geistes oder der Gottheit wissen und dann, wenn man die richtige Formel hat, dann hat man ihn im Griff und Gott muss gar nicht. Gott ist Gott. Und die Bibel spricht diese Dinge auch sehr deutlich an. Als das Volk Israel in das Land Kanaan kommt, in dem es ganz viele okkulte Praktiken geht, da könnte man im 5. Buch Mose Kapitel 18 nachlesen, dass Gott sagt, wenn du in dieses Land kommst, dann sollst du nicht Folgendes tun. Du sollst nicht dich an Wahrsager halten. Du sollst keine Magie betreiben. Du sollst nicht Kinder opfern gegenüber Geistern. Du sollst nicht die Toten befragen. All diese Dinge, die Sterne befragen, wird auch noch gesagt. All diese Dinge sind mir, spricht Gott der Herr, ein Greuel.

0: das ist ja die Sache.
1: Dass der Gott das noch hört.
0: Ja, die Sache mit dem Gott ist sowieso gebrochen.
1: Gut, so, ne? So,
0: ja. So, ja. Über dieses Thema reden, weil es so viel irgendwann in eine Dauerfamilie vermittelt. Mhm. Dass eine Prophezeiung gesagt hat, gesagt, einen in den Mund genommen, wenn sie von unserer Tochter, dass die Kleine dauerhaft bei ihnen bleibt, ging es natürlich weiter, dass wir, bedeutet ja dauerhaft, ne? Also, mhm. Also
1: Dauer.
0: Immer. Mhm. Das war halt, also ich habe dann keine Tür, wo ich noch mal raus kann. Das, und da habe ich gesagt, wenn wir das machen, dann muss Gott so klar und deutlich sprechen, dass ich Idiotin verstehe. Mhm. Weil sonst können wir das nicht machen, weil ich habe ja nicht früh angefangen, spät aufzuhören.
1: Ja.
0: So,
1: wir hatten einen Deal.
0: Wir hatten einen Deal, Gott, und ich weiß nicht, wer den hier gerade bricht. Und dann in so einen Prozess zu gehen mit Gott und zu sagen, okay, hoffentlich höre ich den auch, weil andere krasse Menschen hören den, und, aber jetzt muss ich den hören. Mhm. Das war wirklich eine Reise, wo ich im Nachhinein sagen kann, boah, Gott ist so liebevoll und so wundervoll, mhm. Dass ich sagen kann, ja, wir haben dieses kleine Mädchen in unser Herz genommen und in unsere Familie genommen, und sie wird bleiben, weil Gott gesagt hat, ihr müsst das einfach tun. Das kam durch Bibelstellen, die Leute mir random einfach geschickt haben. Zum Beispiel war eine Schwester im Krankenhaus, die hat immer gesagt, wenn ich in dieses Zimmer komme, sehe ich die Herrlichkeit Gottes.
1: Mhm.
0: Ich so, was? Ich wusste, okay, sie hat wohl auch was damit zu tun. Und eine Bibelstelle, die mir eine Freundin geschickt hat, aus Jesaja 58, da stand, gebt den Armen zu essen und kleidet die, die nichts haben. Ne? Diese Stelle, da geht es eigentlich ums Fasten und um für Menschen da zu sein. Und dann steht da, dann wird meine Herrlichkeit euren Zug beschließen.
1: Mhm.
0: Und ich war so, wieder das Wort Herrlichkeit, also das, als würde was...
1: Ein Puzzleteil.
0: Und eure Heilung wird raschen Fortschritt nehmen. Und ich war so, dieses Mädchen war so krank. Und ich selber war auch relativ krank zu der Zeit oder immer noch mit so einem Bandscheibenvorfall durch die ganzen Sachen, die passiert sind und so. Und ich war so, was Gott? Das ist ja, was will ich denn mehr?
1: Mhm.
0: Und dann kamen noch ein paar Prophetien durch Lieder. Und es passten so viele Sachen zusammen, dass wir gesagt haben, okay, wir wollen irgendwann die Person sein, die diesem Kind, wenn sie groß ist, sagen, hey, dass du lebst, ist ein Wunder. Mhm. Und dass es dich gibt, ist, weil jemand wollte, dass es dich gibt. Und dass du heute so lebendig und so gesund sein darfst, ist, weil wir gebetet haben. Und weil Gott ein Gott ist, der Wunder tun kann.
1: Oh, mega krass.
0: Und sie... Alle Prognosen, die Ärzte hatten, sind nicht eingetreten.
1: Wahnsinn.
0: Also sie kann sehen, sie läuft seit ein paar Monaten. Nicht flüssig, aber sie läuft. Sie redet und das Gehirn scheint in Ordnung zu sein. Also wir gehen einfach Step by Step und es kommen immer wieder mal so ein paar Stolperfallen. Und es ist nicht, ne? Aber dieses Kind ist ein Wunder.
1: Mhm.
0: Und wir haben ein Wunder zu Hause sitzen. Und was ein Privileg, einfach nur, weil wir gesagt haben, sende mich, ja gesagt haben.
1: Ich würde trotzdem gerne an einer Stelle noch mal nachhaken, einfach weil es so, ich liebe diese Geschichten.
0: Hm.
1: Und trotzdem finde ich, wenn man die dann manchmal so mit dem eigenen Leben abgleicht, dann hat man das Gefühl, irgendwie läuft das bei mir an.
0: Ja, das kenne ich doch voll.
1: So, natürlich, auch wenn Wunder irgendwo auf einer Bühne erzählt werden oder Gebetserhörungen so, dann denkt man ja an all die Gebete, die offensichtlich oder scheinbar nicht erfüllt wurden.
0: Mhm.
1: So, ne? Weil ja auch die Geschichten, wo sich was nicht erfüllt hat, werden halt eben einfach auf Bühnen nicht erzählt. So,
0: richtig.
1: Ne? Und jetzt bist du angekommen in diesem neuen Leben. Du hast die alte Berufung ein Stück weit abgeschlossen oder auf Eis gelegt, wer weiß.
0: Mhm.
1: Du lebst in was Neuem. Gibt es Tage, wo du sagst, Alter, was habe ich hier getan? Die richtig irgendwie auch, also du hast vorhin geschrieben, ich hatte eine richtig schlechte Nacht, weil unsere Tochter uns nicht hat schlafen lassen und so.
0: Ja.
1: Was machst du an Tagen? Genau, Kaffee. Wir füllen auch nochmal nach, bevor du
0: eigentlich.
1: Ja, aber was machst du an Tagen, wo du zweifelst, wo sie dich an deine Grenzen bringt, wo du dem nachtrauerst, dass du nicht mehr, wann immer du willst, Lobpreis machen und predigen gehen kannst?
0: Mhm.
1: Gibt es so Tage?
0: Auf jeden Fall. Also ich habe mir das eigentlich nicht erlaubt zu denken, weil ich glaube, es führt ja zu nichts. Ich habe eine Entscheidung getroffen und immer wenn ich mich erwischt habe bei so Gedanken, das ist jetzt die nächsten 18 Jahre so, ich gedacht, okay, denk nicht an 18 Jahre, denk an heute. Und morgen denkst du wieder an heute und du musst einfach nur heute schaffen. Das hilft mir voll. Und es gab im Urlaub letzten Sommer einen Moment, da habe ich aufs Wasser geguckt, die gesagt,

0: Fast die gesamte Familie hatte Corona. Wir waren schön in Spanien und ich war gesund und habe aufs Meer geguckt und habe gedacht, Alter, ich kann das nicht. Was habe ich hier gemacht? Dieses Kind bringt mich in den Wahnsinn. Mhm. Nur am Brüllen. Das war so anstrengend. Und da habe ich das erste Mal gedacht, oh nee, ich will das auch schon zulassen und sagen, sorry Gott, jetzt hast du uns hier in die Situation gebracht, jetzt hilf auch.
1: Mhm. Wir haben jetzt die Möglichkeit, das heißt die Möglichkeit ist eine tolle Chance, dass noch jemand in unser Gespräch mit dazu kommt, nämlich die liebe Edith. Sie hat schon zugehört.
0: Und Hallöchen.
2: Jenny, wir nehmen dich in die Mitte.
0: Ehrlich? Ja. Yippie. Das finde ich schön. Nee.
1: Genau, und Edith, ich habe dich am Anfang schon vorgestellt. Du bist Gefühls- und Emotionscoach. Und ich finde es total spannend, mit dir gemeinsam nochmal auf so ein paar Punkte der Geschichte zu schauen, beziehungsweise auch, um das Ganze noch ein bisschen größer zu machen, auf Emotionen und Gefühle über unsere Berufung zu schauen. Mhm. Und eine Sache, die mir so an Jennys Geschichte irgendwie immer in den Sinn kam, ist, sie hatte eine Berufung. Und das ist so eine Berufung, wie man sie sich vielleicht wünscht auch, ne? Also einer auf der Bühne, du machst was Tolles, was Schönes, du hast es auch gesagt, du musstest nicht nach Afrika und irgendwo da so, also was ja auch viele als Berufung sehen und was großartig ist. Aber
0: dann ist es auch Berufung.
1: Dann ist es Berufung, genau. Aber andere denken halt so, ja, wenn ich was machen könnte vor Menschen und irgendwie so toll im Worship und Predigen und so weiter. Und dann hat sie das zurückgelassen und hat... Ja, man könnte fast sagen, einen Schritt zurück machen müssen und jetzt ist sie für ein Baby da. Mhm. Ich finde das einfach so herausfordernd, das zuzulassen, dass Berufung nicht zwingend Erfolgsgeschichte ist. Also
2: spannende Frage. Mir geht natürlich ganz, ganz viel durch den Kopf. Ich hoffe, ich darf jetzt alles teilen.
1: Ja.
2: Was denke ich über den Begriff Berufung? Du hast es eben schon gesagt, ich bin gerufen, ich bin zu etwas gerufen. Und die Frage ist, also du sagst, zum Glück bin ich nicht nach Afrika berufen, ein anderer würde sich darüber freuen.
0: Genau. Ja?
2: Ich bin zu etwas berufen, Gott ruft mich und auf dem Weg entsteht meine Berufung. Mhm. Auf dem Weg, also Wege entstehen, indem wir sie gehen. Und was ist das Ziel dieses Weges? Ist einmal meine persönliche Entwicklung. Und ist ein Dienst an anderen Menschen. Mhm. Also nie ist etwas nur für mich ganz alleine, sondern alles ist immer auch dazu da, geteilt zu werden.
0: Ja.
2: Und dieses hast du großartig erlebt, ne? Diese Berufung zu predigen, Worship zu leiten. Mhm. Also quasi dein Traumleben zu leben und am Höhepunkt deines Traumlebens, da wo du auch schon total frei warst, ne? Deine Kinder waren groß, du konntest allein in Urlaub mit deinem Mann, also großartig, ne? Am Zenit deiner Berufung, wo man sagen würde, boah, krass, so kann es jetzt die nächsten 20 Jahre weitergehen, ich bin safe, mir gefällt's, kommen diese Träume, kommt Gott. Und ich finde, das macht er oft.
0: Ja.
2: Warum? Und das ist eine gute Frage. Das sehen wir bei Abraham auch.
1: Mhm. Ich musste so dran denken,
2: ich
1: an die
2: auch.
1: Geschichte.
2: Was sehen wir bei ihm?
1: Ja, Gott fordert seinen größten Wunsch letztendlich. Ne?
2: Ja, und das ist das Geheimnis. Ne? Das ist nämlich genau, worum es geht. Mhm. Es ist meine Berufung, es ist mein Business, es ist meine Selbstverwirklichung. Bin ich hier der King auf dieser Bühne? Habe ich es jetzt komplett in der Hand?
1: Mhm.
2: Ich glaube, dass jede Berufung irgendwann den Moment erreichen muss, wo Gott sagt, gib's mir wieder.
0: Mhm.
2: Und du hast, glaube ich, das auch verstanden, weil so habe ich es eben rausgehört, ich sage es gleich nochmal. In dem Punkt, wo Gott es zurückfordert, ist es echt heftig, weil dann kam eine Sache, ich habe nicht früh angefangen, um spät aufzuhören, jetzt hörst du auf einmal spät auf und dann auch noch mit so einer riesen Herausforderung. Mhm. Und ich muss alles loslassen. Ich habe keine Ahnung, wie es wird.
0: Ja?
2: Ja. Und du hast es losgelassen. Und da finde ich Gott extrem cool. In dem Loslassen erlebst du Wunder. Du hast losgelassen, du hast dich auf etwas eingelassen, du hast nicht angekreuzt, dass du diese Herausforderung willst. Die kam verpackt.
0: Ja. Im Überraschungsei.
2: Das war das Überraschungsei. Und in diesem Loslassen erlebst du, wie Gott die Flöcke weiterspannt.
0: Ja.
2: Und das ist nämlich das Ding. Du kriegst alles zurück und noch mehr. Das haben wir bei Abraham ja auch gesehen. Aber es braucht den Moment, wem ist das alles?
0: Ja.
2: Ja, wem ist das alles? Und das macht uns frei. Alles andere bindet uns. Das führt in die Freiheit.
1: Darf ich da einmal einhaken? Ich habe nämlich gerade gedacht, na, man kann das ja von zwei Seiten sehen. Ne? Ich kann sagen, Gott fordert meine Berufung wieder zurück, um meine Flöcke weit zu spannen. Ich kann aber ja auch darüber verbittern. Ich kann ja auch sagen,
2: weil,
1: was ist das für ein Gott, der mir es erst in die Hände legt und dann wieder haben will? So, ne? Ist das ein Machtspiel? Oder also, es hat ja super viel damit zu tun, wie ich diesen Gott sehe und wie ich mich ihm anvertraue.
2: Logisch. In dem Moment, wo Gott es scheinbar zurückfordert, geht es um Entwicklung. Mhm. Da geht es darum, wessen ist es erstmal? Und es geht um den Stand meines Herzens. Mhm. Es geht um meine Gefühle, um meine Emotionen, um mein verarbeitetes oder nicht verarbeitetes Sein. Und es geht natürlich existenziell um mein Gottesbild. Und an der Stelle auch meine absolute Ermutigung für jeden, der zuhört, wenn du in dieser Zwischenzeit stehst, wo du das Gefühl hast, deine Berufung bricht gerade oder sie kommt gar nicht zutage, sich wirklich die Fragen stellen, an welchen Gott glaube ich? Und dann ganz, ganz ehrlich meine Gedanken niederzuschreiben.
0: Ja, das hilft mir auch.
2: Und dann zu gucken, ist es ein harter, ist es ein gemeiner, ist es einer, der mir nichts gönnt? Also wirklich die Wahrheit aus deinem tiefsten Inneren, nicht aus deiner Logik. Nicht, was du jetzt schön in der Gemeinde gelernt und gelesen hast und was du fromm offen aussprichst. Ich meine nicht den rationalen Teil von uns, ich meine wirklich dein Herz. Das mal sprechen zu lassen. Und ich kann über Tage mir diese Gedanken machen und niederschreiben. Und das alleine wird einen extremen Mehrwert bringen. Sei nicht überrascht über irgendwelche vielleicht schlimmen Gedanken, die du hast über Gott. Sei froh, dass die Wahrheit ans Licht kommt. Und das ist Material, mit dem wir arbeiten können. Mhm.
1: Aber ganz konkret, was mache ich damit? Wenn ich über Tage wirklich mal ehrlich hinschreibe, ich habe mal gehört, das fand ich so spannend, dass man etwas kneipenfest macht. Das heißt, dass man sich vorstellt, ich bin in der Kneipe, ich habe vielleicht ein Bierchen getrunken, irgendeiner ranzt mich an und sagt, ey, was denkst du eigentlich über Gott? Und das, was ich dann raushaue, das ist die Wahrheit. Das ist nicht mehr, was ich gelernt habe, das ist nicht mehr, was richtig ist, sondern das ist wirklich was rauskommt so, ne? Aber wenn ich das niedergeschrieben habe und ich erschrecke mich vielleicht über das, was ich wirklich über Gott denke, was gar nichts mehr mit dem zu tun hat, was irgendwie in der Bibel steht oder was man in der Sonntagsschule beigebracht bekommt oder so, was mache ich denn damit?
2: Naja, erstmal habe ich es ja da stehen. Und von der Psychologie her sagen wir, wenn du etwas aus deinem Herzen niedergeschrieben hast, auf Papier gebracht hast, hat es schon einen großen Teil der Macht und Kraft verloren. Mhm. Und das ist auch etwas, was wichtig ist. Etwas, was du schon mit Stift und Papier sichtbar gemacht hast. Und dann schaue ich mir an und ich prüfe das anhand von Gottes Wort. Ne? Gott ist hart, Gott ist unbarmherzig, Gott ist lieblos. Was sagt denn die Bibel dazu? Gott ist Liebe. Das heißt also, das, was ich da aufgeschrieben habe, was ich scheinbar glaube, ist eine Lüge. Mhm. Und dann sollte ich das auch wie eine Lüge behandeln. Also für eine Lüge muss ich Buße tun und für eine Lüge muss ich um Vergebung bitten. Mhm. Und da bitte auch nicht mit dem rationalen Teil deines Verstandes, der greift da einfach nicht, sondern wir brauchen da den emotionalen Bereich, also unsere rechte Gehirnhälfte, die muss da zum Einsatz kommen, Buße vor Gott zu tun, wirklich zu bedauern, was ich da glaube. Mhm. Ich darf auch schauen, woher kommt das? Ja? Welch eine Erfahrung, welch eine Wurzel, das, was ich niedergeschrieben habe, ist ein Ergebnis. Ja? Welch eine Wurzel hat zu diesem Gedanken geführt? Aber dann sehe ich den Zusammenhang und merke, hat er gar nichts mit Gott zu tun. Mhm. Ja, und da darf ich mir auch Zeit lassen bei der Auflösung dieser Glaubenssätze. Und da darf ich mir auch Hilfe holen. Aber es geht darum, dass ich diese Lügen loswerde. Denn die Wahrheit ist ja, egal was du glaubst, es kann wahr sein oder nicht wahr sein. Egal was du glaubst, es wird immer eine Wirkung zeigen in deinem Leben. Mhm. Ja, wenn ich Mist glaube, ja, dann wird es mistige Ergebnisse bringen. Ja, und dann wird natürlich alles, was mir widerfährt, an diesen Glaubenssätzen gemessen. Und ah ja, wusste ich doch, ne? Ich bin nichts wert und deshalb funktioniert es bei mir nicht und so weiter und so fort. Deine Glaubenssätze werden sich am Ende des Tages immer bewahrheiten. Da wirst du am Ende des Tages immer einen grünen Haken haben. Und sorg dafür, dass der grüne Haken dort hängt, wo auch die Wahrheit über Gott ist, ja? Er ist Liebe, er ist Versorger, er ist einer, der meine Flöcke weit steckt. Mir gefällt so sehr das Ergebnis deiner Geschichte, wo du sagst, ja, ich habe Herausforderungen. Niemand hat gesagt, dass es die nicht geben wird. Und zu einer wunderschönen Berufung gehört auch eine Herausforderung. Das ist einfach das Leben, ja. Ich lebe wieder in meiner Berufung. Ich habe etwas angenommen, von dem ich nicht wusste, wie es wird. Aber ich merke gerade, ich habe ja noch viel mehr. Ich darf jetzt auch wieder predigen. Ich mache Lobpreis. Und es funktioniert. Aber vorher musst du das auf den Altar.
0: Voll.
2: Und ich glaube, da wirst du noch ganz viel unglaublich Schönes erleben. Weil du ja auch, du hast einem Kind oder ihr als Familie hat einem Kind Heimat gegeben. Ihr habt quasi Jesus bei euch aufgenommen. Was glaubst du?
0: Auch immer. Der sitzt an unserem Tisch.
2: Ja, aber was glaubst du, was das für eine Frucht tragen wird, wie sich das in das Leben zurücksegnet? Das ist großartig. Also da hat euch Gott also großartig, wirklich großartig. Eine wunderschöne Geschichte.
1: Ich würde gerne noch an der zweiten Lüge noch mal einhaken. Wir haben ganz kurz eben darüber gesprochen, wenn wir Berufung leben, dann haben wir oft das Gefühl oder die Lüge, dann darf ich darüber nicht klagen. Okay. Ja? Also man könnte ja jetzt schnell sagen, naja, ihr habt sie ja aufgenommen. Ihr wusstet ja zumindest zum Teil, worauf ihr euch einlasst. Ihr habt eine Entscheidung getroffen, jetzt mecker halt nicht. Und ich kenne das auch mit Dingen, die ich tue. Und dann wird es mal viel und dann stöhne ich und dann höre ich, naja, du hast es ja nicht anders gewollt. Oder so, ne? Also manchmal ist es laut ausgesprochen, manchmal sage ich es mir selber.
0: Ich wollte gerade sagen, genau.
1: Ne? Und dann verbiete ich mir, wenn Tage richtig scheiße laufen, das vor mir selber zuzugeben. Und ich glaube aber, das ist auch eine Lüge, die in etwas hineinführt, was langfristig gesehen der Berufung nicht dienlich ist.
2: Der Berufung nicht dienlich ist, aber auch deinem ganzen Leben nicht dienlich ist. Man könnte ja auch sagen, ich habe mich entschieden zu heiraten und wenn es gerade in der Ehe nicht so gut läuft, darf ich nicht sagen.
1: Ja, genau. Also gibt es ja auch die Meinung, so, ne?
2: Aber was ist das Leben? Also was, wenn wir mal hinter diese Lüge stecken, gucken, was steckt denn dahinter? Wenn ich in meiner Berufung laufe, darf ich nicht jammern. Wenn ich etwas gewählt habe, darf ich nicht jammern. Wozu, zu was für einem Menschen verkommen wir denn dann? Das Leben ist, ne, manchmal richtig super. Manchmal laufen Dinge falsch. Das ist einfach, das gehört dazu. Manchmal ist das Leben schade, weil Menschen gehen, Situationen verändern sich und manchmal ist das furchtbar. Das ist einfach der Lauf, ja? Es wird sich nie ändern. Auch der Lauf deiner Berufung. Auch deine Berufung kann sich manchmal richtig falsch anfühlen. Wenn wir das negieren, ja, vor uns selbst oder vor anderen Menschen, dann verleugnen wir das Wesen des Lebens. Das Leben ist nicht so und eine Berufung ist auch nicht so. Und dann wird natürlich was Hässliches draus, weil ich dann auf einmal so tun muss, als ob. Und dann führt diese eine Lüge in ganz viele andere. Und dann komme ich ganz schnell weg von meiner Berufung.
1: Und ich merke auch, ich werde so stumpf, weil ich mir gar nicht mehr erlaube, dass es ein negatives Gefühl irgendwie geben darf. Das wird gleich irgendwie, ne? Und ich stumpfe ab gegenüber mir selber. Ich hatte neulich so eine Situation, ich war völlig überfordert und ich dachte, ich spüre mal in mich rein. Und da war gar nichts. Das war einfach leer.
2: Ein Nichts ist aber was.
1: Ja.
2: Ein Nichts ist aber was. Und das ist halt gerade so wichtig. Du sagst, man stumpft ab. Und das ist das Ergebnis, wenn wir nicht mehr fühlen dürfen. Und das ist das Ergebnis, weil wir vorher Gefühle bewertet haben. Ja, wir sagen, Wut ist schlecht und Trauer ist auch nicht so cool und Angst will ich schon mal gar nicht haben. Diese Bewertung führt dazu, dass wir manches verdrängen und wir werden stumpf. Genau genommen sind alle Gefühle neutral. Und sie zeigen nur etwas. Sie zeigen, ich empfinde gerade was falsch, ich habe gerade vor etwas Angst, ich bin gerade traurig. Also da gibt es auch eine Situation zu. Also meine Einladung an der Stelle ist wirklich, zu fühlen, was ist, denn es ist eine Sprache. Hm. Und die Bewertung rausziehen. Hm. Also nicht
1: weiter auch so, ne? Also wenn Berufung nie blöd sein darf, muss ich ja eine perfekte Entscheidung treffen. Also ne, es muss ja eine Entscheidung für meine Berufung sein, die ich nie bereuen werde. So, und da, ey, wie schwierig ist das denn? Dem ist man nicht gewachsen. So, ne?
2: Nee.
1: Es liegt schon unser ominöser Umschlag auf dem Tisch. Der bedeutet ja immer, hier steckt die letzte Frage drin, weil wir am Ende der Sendung angekommen sind. Keiner weiß, was draufsteht. Oh, spannend. Und diese Frage geht an jede von uns. Edith, ich fange heute mal mit dir an.
0: Ich wollte gerade sagen, ich mache als Letzte.
1: Du als Letztes? Okay, kann man machen. Edith, welcher Satz wird wohl noch länger in dir nachklingen?
2: Jetzt muss ich mich entscheiden, welcher das ist, ne? Die Flöcke weit stecken.
1: Ja,
2: das, schöner Satz. Ja, das, ganz sicher das. Das zeigt mir noch mal mehr, wie groß Gott ist. Ich liebe diesen Vers. Ich liebe ihn. Aber der passt einfach hier so, so gut. Und ich liebe es, wie Gott ist. Deshalb nehme ich genau das mit und das wird in mir nachklingen.
1: Mhm. Also wenn du als Letztes machen möchtest, dann dränge ich mich jetzt einfach vor.
0: Aber ich sag cool, wenn du als Letztes machst, weil du bist ja hier so der Boss.
1: Oh. Kann das nochmal sagen? Nee, dann mach du.
0: Okay, also der Satz, den ich sagen würde, den hast du nicht wörtlich so gesagt, aber so habe ich ihn gehört. So dieses, Gott ist ein Gott, der liebt. Ich habe für mich hinzugefügt, Gott ist ein Gott, der sieht. Und das nämlich war, wenn es um Berufung geht oder um den Ruf, dann ist Gott für mich. Und er sieht und er liebt und er gibt. Und das ist das, was gilt. Nicht das, was er vielleicht mir nicht gönnt oder nimmt oder so, sondern Gott sagt, ich gebe und ich liebe und ich sehe und ich stelle dir alles zur Verfügung. Ich will Fülle für dich.
1: Mhm.
0: So, das habe ich interpretiert. Aber ne, so.
1: Hast du gut interpretiert.
0: Ja, schon, ne?
1: Und meins knüpft letztendlich da an. Du hast gesagt, dass Gott immer unsere Heilung will. Und das finde ich auch, wenn ich dahingehend Dinge überprüfe, die ich erlebe und mich frage, wo führt das in Heilung hinein, dann kriegt das so ein, oh ja, das will ich und nicht, oh nein, das möchte ich nicht so, weil das Ziel so ein schönes ist. Und das, glaube ich, das werde ich mitnehmen.
0: Voll, schön.
1: Cool. Damit sind wir am Ende. Jenny, ich wünsche dir und deiner Family und eurem Überraschungsei einfach noch ganz viele Segensmomente und ganz viel Staunen und ganz viel Zurückschenken von Gott, weil du ja gesagt hast und so mutig warst und einfach gegangen bist und Schritte gewagt hast. Danke. Edith, auch an dich, dass du uns nochmal so coole Aspekte über Berufung eröffnet hast. Und danke auch an euch, dass ihr zugeschaut habt. Das ist für mich nicht selbstverständlich, das finde ich großartig. Und ich hoffe, dass ihr auch besondere Sätze und Momente und Gedanken mitgenommen habt. Und ich wünsche euch, dass ihr auch eure Berufung in Gottes Hände legt, um zu erleben, wie er die Pflöcke für euch weit spannt. 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Und ansonsten freue ich mich riesig, wenn du einfach beim nächsten Mal wieder dabei bist. Ciao.

Für mich war klar, ich bin ein Prediger der Wahrheit. Ich lebe in einem System der Lüge. Es muss also zu einem Zusammenprall kommen. Ein Prediger, der muss bereit sein, für das, was er auf der Kanzel gesagt hat, sofort aufs Schafott zu gehen. Und das war die Einstellung, mit der ich in das Pfarramt gegangen bin. Ich werde predigen, ich will die Wahrheit sagen, aber ich bin bereit, den Preis zu zahlen, wenn es noch ankommt. Ich habe geglaubt und habe gelebt und habe gepredigt. Amen. Das war's. Ich bin in den Glauben reingewachsen. Ich bin Pastorensohn. Gott sei Dank bin ich im gläubigen Elternhaus aufgewachsen. Und ich bin einfach in den Glauben reingestolpert, Kindergottesdienst und was nur alles für Stationen so sind. Also ich kann gar nicht sagen, wo ich mich bekehrt hätte. Also ich, das ist eigentlich eigenartig, als Evangelist drängt man ja immer auf Bekehrung. Und ich selber habe aber nie eine Bekehrung erlebt, in dem Sinne, dass ich einen Evangelisten erlebt hätte oder eine Evangelisation oder sowas. Also für mich war meine Konfirmation meine Bekehrung. Das habe ich ganz ernst genommen. Natürlich sagen manche, ja, dann ist kein Wunder, dass du auch Pfarrer geworden bist, wenn du aus dem Pfarrhaus gekommen bist und gläubig geworden bist. Aber so ist das eben gar nicht, denn ich habe einen älteren Bruder gehabt, der war 5 Jahre älter. Der hat die gleiche Erziehung gehabt. Und eines Tages, nachdem er sogar Theologie studiert hatte, ist der mit der ganzen Familie aus der Kirche ausgetreten. Also das heißt, er hat was gemacht, was ich auch gemacht habe, nämlich eine Entscheidung gefällt. Ich habe mal eine Entscheidung gefällt, ich will mit Jesus leben. Und er hat eine Entscheidung gefällt, ich will nicht mit Jesus leben. Obwohl er den gleichen Hintergrund hat, die gleichen Gebete für ihn gesprochen worden sind, das gleiche Elternhaus, hat sogar Theologie studiert und so weiter und so fort. Der hat alles gekannt und gewusst, aber er hat keinen Zugang gefunden oder die Gründe kenne ich nicht. Wir sind verschiedene Wege gegangen und ich bin durchs Land gezogen und habe für Jesus eingeladen als Evangelist und er hat Bestseller gegen die Kirche geschrieben. 2 verschiedene Brüder mit dem gleichen Elternhaus. Ich war ständig konfrontiert als Jugendlicher mit dieser steilen These, der Marxismus ist allmächtig, weil er wahr ist. Und mit allen anderen Thesen, die sonst noch an allen Wänden da dran klebten. Da musste man sich ja ständig damit auseinandersetzen. Das äußerte sich zum Beispiel ganz praktisch darin, sollte ja jeder möglichst in der FDJ-Mitglied sein. Dass man sich auseinandersetzt, trete ich jetzt in die Freie Deutsche Jugend ein oder nicht? Die Freie Deutsche Jugend war das Billett für die Oberschule. Wer nicht da drin war, hatte keine Chance, auf eine Oberschule zu kommen, geschweige denn zum Studium. Die Weichen musste man schon als Schulkind stellen. Und man musste genau wissen, bleibe ich beim christlichen Glauben oder lasse ich mich auf diese Ideologie ein? Das ist für mich allerdings nie irgendwie eine diskutierbare Frage gewesen. Also ich habe nie den Gedanken gehabt, könntest du vielleicht Kompromisse machen, um da mitzumachen oder so. Für mich war es klar, ich lebe als Christ und wusste daher, ich kann bestimmte Dinge nicht mitmachen. Die ersten Jahre, also wenn mich jemand gefragt hat, ob ich auch Pfarrer werden will, da habe ich immer gesagt, Pfarrer jedenfalls nicht. Das habe ich von Anfang an abgelehnt. Und dann bin ich auf den Kirchentag nach Berlin gefahren, als Jugendlicher. Und damals waren die Kirchentage ja was völlig anderes wie heute. Also da traten ja gestandene Gottesmänner auf, die da Bibelarbeiten gehalten haben. Und nicht solche Kasperfiguren wie der Dalai Lama und lauter solches Zeug. Ich bin in irgendeiner Bibelarbeit gewesen. Ich weiß weder, worum es da ging, noch weiß ich, wer der Prediger war. Jedenfalls, als ich vom Kirchentag nach Hause fuhr, mit dem Fahrrad, ich fuhr mit dem Fahrrad nach Berlin, da wusste ich, ich werde Theologie studieren. Da war ich im 11. Schuljahr. Da ist die Entscheidung gefallen. Das ist durch eine Predigt gekommen. Ich war ja Prediger. Also ich musste in aller Öffentlichkeit reden. Natürlich Bibeltexte auslegen, klar. Aber es waren ja öffentliche Veranstaltungen. Ständig musste ich vor Leute treten, in der Öffentlichkeit reden. Und das wusste jeder bei uns in jeder Schulklasse, auch in jeder Predigt, da saßen einfach Spitzel drin. Das wusste man. Da musste ich klug sein wie eine Schlange und ohne falsch wie eine Taube. Das heißt, ich musste das Evangelium der Wahrheit predigen,
Aber ich musste es oft so tun, dass ich nicht angreifbar war. Dass mir niemand unterstellen konnte, dass ich zum Beispiel gegen den Staat wäre oder sowas. Und ich habe das zu einer großen Meisterschaft entwickelt, wie man predigt, ohne diesen Anstoß zu erregen. Wir haben immer in der größten Kirche der Stadt gepredigt, die fiel immer nach 10 Jahren ein, dann mussten wir in die nächste Kirche ziehen. Wir haben eine große Kirche an der Oper stehen, in der Mitte der Stadt. Also 3000 junge Leute sind da drin. Also stehen die im Gang, die Türe bleibt offen, damit überhaupt noch frische Luft reinkommt. Ich stehe vorne auf so einem großen Brett und predige. Und sehe, was auf dem großen Parkplatz vor der Kirche und der Oper vor sich geht. Und sehe auf einmal Mannschaftswagen kommen, also Leute mit Uniformen, die springen da ab und bauen sich vor der Kirche irgendwo auf. Während ich predigte, das haben mir die Knie gezittert, weil ich ja nicht wusste, verhaften die mich oder die Jugendlichen oder wird der Gottesdienst gesprengt oder was passiert jetzt eigentlich? Bedrohlich. Es ist gar nichts passiert. Es war eine reine Drohgebärde, nur um uns Angst zu machen. Da habe ich gezittert und habe wie ein Weltmeister weiter gepredigt, aber ich musste das sehen. Und die Jugendlichen haben es zum Glück ja nicht gesehen. Das ist ja hinter ihren Rücken passiert, auf dem Platz draußen. Bei solchen Momenten, da schließt man ab. Und das war eine Einstellung, die habe ich von Anfang an gehabt. Als Student habe ich mal gelesen, da hat einer geschrieben, ein Prediger, der muss bereit sein, für das, was er auf der Kanzel gesagt hat, sofort aufs Schafott zu gehen. Und das war die Einstellung, mit der ich in das Pfarramt gegangen bin. Ich werde predigen, ich will die Wahrheit sagen, aber ich bin bereit, den Preis zu zahlen, wenn es darauf ankommt. Also ich habe mit anderen Worten immer damit gerechnet, dass ich verhaftet werde oder irgend sowas passiert. Immer. Ich habe immer damit gerechnet und kann jetzt hinterher sagen, mich hat Gott bewahrt. Mir ist gar nichts passiert. Ich war nicht einen Tag verhaftet oder sowas, gar nicht. Aber das weiß man in der Situation ja nicht. Aber das war mein Dienst. Die Predigt musste ich halten. Und das habe ich getan. Man hat vieles sozusagen einfach getan, ohne groß drüber nachzudenken. Für mich war klar, ich bin ein Prediger der Wahrheit. Ich lebe in einem System der Lüge. Es muss also zu einem Zusammenprall kommen. Das war mir klar. Die Stasi, so steht es ja in meiner Akte drin, werden Ziele formuliert. Und das Ziel war, ich sollte die Stadt verlassen und den Beruf verlieren. Ich sollte aus Chemnitz verschwinden, also aus Karl-Marx-Stadt. Das war das Ziel. Es kamen bei uns 3 Jahre lang jeden Monat 3000 junge Menschen in den Gottesdienst. Und der war ganz auf mich konzentriert. Ich war halt der Prediger. Die jungen Leute haben den Theo-Gottesdienst genannt. Ich war so eine Art irgendwie, ich will nicht sagen Symbolfigur, aber jedenfalls, sie haben sich ja viele, Gott sei Dank, an mir orientiert, an meinen Predigten. Wenn die jetzt gehört hätten, der Lehmann ist nach dem Westen abgehauen, das wäre ein moralischer Riesenschaden gewesen. Ich habe ja das erlebt, jedes Mal, wenn ihr noch von den großen Schlagersängern oder so ging, der Biermann, die Nina Hagen, was das für uns als junge Leute bedeutet hatte, dass lauter so Menschen, die irgendwie eine große Rolle gespielt haben, aus der Republik verschwanden. Und das konnte ich schon mal diesen jungen Leuten nicht antun. Die waren ja praktisch wie meine Gemeinde. Ich habe mich als den Hirten gefühlt, der für diese Leute da war. Und folglich bin ich eben nicht gegangen, bin ich geblieben. Ja. Ich habe meistens die Predigt mit einem Witz angefangen, einfach weil das die Stimmung auflockert, der immer, natürlich immer irgendwas mit der Predigt zu tun haben musste. Also nicht einfach bloß einen Witz erzählen, sondern das war eine Hinleitung zur Predigt. Also es war eine lockere Atmosphäre. Und zu dem Ganzen gehörten ja auch die Band, die Lieder und was wir da gemacht haben. Aber wir haben eben nichts Besonderes gemacht in diesem Gottesdienst. Das ist ja eben das Faszinierende gewesen. Das war eine ganz einfache Form. Die Band spielte ein Lied, dann halte ich eine Begrüßung, dann spielte noch ein Lied und noch eins. Da kommt ein Sänger, dann haben wir immer 20 Minuten eine Besonderheit gehabt, der besondere Botschaft brachte. Dann kommt die Predigt und dann ein Lied, ein Gebet und Schluss. Eine ganz einfache Form, und das war wahrscheinlich die Stärke des Gottesdienstes.
Und ich habe erst immer gedacht, na ja, nach 2, 3 Jahren haben es die jungen Leute satt, da wollen die was Neues. Nee, 30 Jahre lang haben die sich das angehört. Es ging darum, einen Bibeltext auszulegen. Also nicht irgendwelche eigenen Gedanken loszulassen, sondern den vorliegenden Bibeltext, den ich mir selber aussuchen konnte immer, den auszulegen. Und die Bibel wird, indem man sie konsequent auslegt, wird die so interessant und spannend, dass es völlig überflüssig ist, irgendwelche Mätzchen anzubringen, das Nuklearstückchen und alles ist ja Quatsch, was heutzutage gemacht wird, ist alles nicht nötig. Den Bibeltext sorgfältig auslegen. Und bei jedem Satz bedenken, wozu sage ich diesen Satz? Sage ich den, um meine Gelehrsamkeit zu beweisen oder irgend sowas? Ich frage mich immer, weil ich alle Predigten schriftlich mache, bringt das ein Hörer weiter? Bringt das ihn zu Christus näher oder nicht? Und alles, was nicht mit Christus zu tun hat und nicht weiterbringt, wird rausgeschmissen. Da habe ich x eigene Predigten, viel Rotstift verbraucht, fliegt raus. Immer die Frage, hilft das den jungen Menschen, ob er Christus näher kommt und vom Glauben mehr versteht? Der außerirdische Jesus ist in unsere Welt gekommen als der Abgesandte Gottes und bietet uns an, er bringt uns in den Himmel. Er vergibt uns unsere Sünde. Und wenn wir an ihn glauben, kommen wir in den Himmel. So, das ist eigentlich schon alles. Das Zentrum war immer, kehre um, bekehre dich. Darum ging es in jeder Predigt. Bekehre dich. Ich habe vorher das Angebot gemacht, die Schrift ausgelegt, das Heilsangebot gemacht vom Retter. Aber am Ende ging es immer darum, bekehre dich. Das muss gar nicht immer ausgesprochen sein. Oder?

0: immer mit sich.
1: Ja.
0: Ja, also bewertet Stimmen, die so destruktiv für sie waren, zu besiegen.
1: Und bei mir war es dann zum Beispiel so, dass ich wirklich dann manchmal gedacht habe, wenn wieder so ein Gedanke kam, du bist so und so, dass ich dann wirklich so innerlich so, ah ja, der wieder, ne? Ich höre dich, alles gut, aber ich glaube dir jetzt einfach nicht mehr. Oder dass man sich, es ist super wertvoll, wenn man sich mal so wirklich damit befasst, welche negativen Glaubenssätze existieren denn in meinem Leben und worauf falle ich immer wieder rein, wenn man die mal herauskristallisiert und dann den positiven Umkehrschluss bildet. Also zum Beispiel, ich werde nicht ernst genommen. Dass man dann sagt, doch, ich werde ernst genommen und ich bin eine starke Person. Wenn man an Gott glaubt, kann man auch sagen, weil Jesus mich stark macht, weil der Überwinder in mir lebt. Also dass man sich einfach Gegenargumente überlegt oder eben wirklich diesen innerlichen Schritt zurück macht und sagt, okay, kenne mal schon, aber ich habe dir jetzt lang genug zu.
0: Also das heißt, man kann sich selbst austricksen.
1: In gewissem Sinne, Erzählung. Man kann eine andere innere Kommunikationskultur entwickeln, sage ich jetzt mal. Und unterm Strich kann man, ist es das Wertvollste, was man tun kann, wenn man einfach die Stimme der Gnade lauter werden lässt. Und da gibt es ja Gott, der einem da wunderbar bei hilft.
0: Gibt es Sätze, Glaubenssätze, von denen Sie sagen würden, die sind gefährlich im Allgemeinen oder waren auch für Sie gefährlich und die haben Sie umgedreht mit anderen Glaubenssätzen? Und wenn ja, welche wären das?
1: Also ich glaube, was fast jeder Mensch hat oder vor allem viele Frauen, ist so dieser Satz, ich bin nicht genug oder ich muss perfekt sein, ich darf nicht enttäuschen. Dieses Ding von, ja, ich darf nicht enttäuschen, ist sowas. Und das ist auch, glaube ich, was, wo es eben Christen auch so schwer fällt, weil wir ja diesen Auftrag zur Nächstenliebe haben, der ja auch ein Stück weit manchmal selbst Aufopferung bedeuten kann.
0: Da tut man immer zu wenig.
1: Man tut immer zu wenig. Da habe ich auch zum Beispiel sehr lang mit Jesus drüber gerungen. Was heißt das jetzt? Soll ich mich selbst verleugnen und verachten oder nicht? Ja, ich kam dann irgendwann mit ihm gemeinsam sozusagen zu dem Ergebnis, egal wie man die Bibelstelle Liebe deinen Nächsten wie dich selbst interpretiert, da steht auf jeden Fall nicht Liebe deinen Nächsten und verachte dich selbst. Und es macht ja auch total Sinn, wenn ich selbst von einem Gott überzeugend erzählen möchte, der Friede ist, der Liebe ist, der Gnade ist. Und in mir selbst herrscht Krieg, weil ich mich total niedermache, weil ich mir selbst gegenüber keinerlei Gnade kenne, dann ist es ja total kontraproduktiv und einfach nicht authentisch. Und ich glaube, dass eine gesunde Selbstannahme und eine gesunde Selbstfürsorge eigentlich auch was ist, was Gott umso mehr verherrlicht. Also wenn wir wirklich davon ausgehen, dass unser Körper der Tempel ist, in dem Gott wohnt, dann ist es ja nur eine würdige Tempelpflege, wenn wir gucken, dass es uns körperlich, seelisch, geistlich gut geht und dass wir gut durchs Leben kommen, dass wir genug Ressourcen haben und Kraft haben und ja, Liebe und Gnade für uns selbst und dann erst recht auch den anderen Menschen gegenüber.
0: Liebe deinen Nächsten wie dich selbst. Dabei wird ja oft der zweite Teil verschluckt. Und dass Sie uns erzählt haben, dass das eben auch sehr wichtig ist, hat sicherlich vielen Menschen geholfen, die heute zugehört haben. Denn das gilt sicher für viele, wie Sie es eben auch schon erwähnt haben, mit denen Sie sprechen, gerade für christliche Frauen, die immer denken, ich muss, ich muss, ich muss. Und am Ende geht es nicht mehr. Danke, dass Sie so ehrlich erzählt haben.
1: Sehr gerne.
0: Liebe Zuschauerinnen, liebe Zuschauer, auch Ihnen ein herzliches Dankeschön für Ihr Interesse auch an der heutigen Sendung. Hoffentlich bis bald, wenn es wieder heißt BibelTV, das Gespräch. Bis dahin machen Sie es gut. Tschüss.
2: 1992 hatte meine Frau die erste Krebserkrankung, und zwar Brustkrebs. Und die Diagnose war eindeutig, also die Brust wurde entfernt. Dann hatte sie fast 20 Jahre Ruhe. Dann kam der tödliche Krebs, also mit der Aussage des Arztes, Sie sterben, machen Sie sich noch ein paar schöne Wochen. Und aus dieser Aussage sind 3,5 Jahre geworden. Durch Gottes Gnade. Ich bin um 4 Uhr aufgestanden, habe die Arbeiten gemacht, weil das große Haus da war, habe gekocht, habe geputzt, habe gewaschen, habe eingekauft und war immer bei meiner Frau. Und sie konnte ja gar nicht mehr. Ja.

dann erst jede Woche ins Krankenhaus zur Chemo. Und in diesen 3 Jahren, wo diese Chemo lief, war ich der einzige Mann, leider, der bei seiner Frau gesessen hat. Sonst waren die Männer, die haben sich alle vom Acker gemacht. Ich habe mich völlig für meine Frau aufgegeben. So kann man das vielleicht beschreiben. Völlig aufgegeben. Ich würde es heute wieder so machen. Genauso. Es war es mir wert. Es war meine Liebe, ist meine Liebe und wird es auch immer bleiben. Ohne Glauben hätte ich das alles nicht machen können. Ohne Glauben, das ist der Anker in meinem Leben. Und hätte ich auch meine Frau nicht begleiten können. Das geht nur im Glauben und im Vertrauen an Gott. Ich habe gedacht, wenn es im Radio was gibt, muss es im Fernsehen auch sowas geben. Dann bin ich einfach die Programme rauf und runter. Ja, das war's, BibelTV. Aktiv habe ich das nach dem Tod meiner Frau gemacht. Ja. Dann war das mein Sender. Das war ein Anker. Ja. Der hat mir Trost gegeben, Zuversicht und Hoffnung. Ja. Das wäre gar nicht anders gegangen. Ich schaue mir dann die Programme an, Gottesdienst für alle Dinge. In der Corona-Zeit war das ganz, ganz wichtig. Ich konnte mir ja nicht in den Gottesdienst gehen. Ja. Predigte, da ist mir es auch egal, ob das katholisch war oder evangelisch, freikirchlich. Gemeinschaft spielt keine Rolle. Und so ist das beim Sender. Ganz einfach. Ich bin nicht mit allem einverstanden, ja. Ist klar. Aber wir glauben an einen Gott. Der ist nicht katholisch, der ist nicht evangelisch, der ist nicht freikirchlich. Das ist nur einer. Die Freude, die ich im Herzen habe, will ich weitergeben. Ich mache auch Reklame. Wenn ich mal essen gehe, wissen die ganz genau, um 12:30 bin ich verschwunden. Und wenn das Essen nicht da ist, gehe ich. Und dann mache ich das Fenster auf, die Tür. Und dann singe ich zur Freude der Mitbewohner. 1,5 Stunde jeden Tag.

0: Das gibt Freude und ich bekomme dann auch Antworten von den Bewohnern. Die schreiben mir Briefe. Es gibt natürlich auch welche, naja, es gibt solche und solche.
1: Friede mit dir.
0: Wenn ich vom Einkaufen mit meinem Wagen komme, da stehen Leute bei mir im Auto. Und erst sage ich, ist was passiert? Ja? Denkt man. Nee, was ist denn das? Das ist Bibel-TV. Ein Sender fürs ganze Leben. Ja? Und dann erzähle ich davon. Ein Begeisterer für Bibel-TV. Weiter erzählen, beten, spenden. Ja? Und das freut mich, wenn da jemand steht. Also der Fisch fängt Menschen, nicht rumgedreht. Und anschließend ist er dann der Zweite an die Tür gekommen, um Reklame zu machen für das Beste im Leben. Wenn ich einen überzeuge, das reicht mir. Der eine überzeugt vielleicht noch jemand anders. Und so geht es dann weiter. Ich wünsche Bibel-TV, dass es so weitergeht mit den guten Sendungen und dass sehr viele Leute begeistert werden von Bibel-TV. Ich wünsche Bibel-TV nochmal die nächsten 50 Jahre. Also, und darüber hinaus.

0: Ich habe mich gerade mit Julia unterhalten und das hier hat mit ihrer Berufung eine ganze Menge zu tun. Und außerdem kamen die spannenden Worte Grenze oder Umfriedung vor. Und wenn dich das interessiert, was all das auch mit deiner Berufung zu tun hätte, dann lade ich dich ein, bleib einfach dabei.
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2: Liebe Julia, gute Anreise gehabt?
3: Sehr gute Anreise. Lang, aber gute.
2: Bist du Team Sommer oder Winter?
3: Sommer.
2: Schläfst du lieber mit offenem Fenster oder mit Wärmflasche?
3: Oh, in der kalten Jahreszeit mit Wärmflasche, aber sonst mit offenem Fenster.
2: Welche App auf deinem Handy nutzt du am meisten?
3: Die Bahn-App.
2: Beschreib dich in drei Worten.
3: Ich bin initiativ, ermutigend und kreativ.
2: Was machst du, wenn du so richtig genervt bist?
3: Ich setze mich ans Klavier und versuche, es in positive Töne umzuwandeln.
2: Also du spielst Klavier? Welche Instrumente noch?
3: Ein bisschen Gitarre. Ich singe. Und rudimentär auch ein bisschen Drums.
2: Und wenn du einfach so noch ein neues Instrument spielen könntest, welches würdest du wählen?
3: Ich glaube, ich würde super gerne Harfe spielen können.
2: Lieber Auto oder Bahn?
3: Definitiv Auto.
2: Letzte Frage, Kaffee, Tee oder Wasser?
3: Kaffee.
2: Herzlich willkommen bei Rise and Shine.
3: Danke.
2: Du darfst gerne eintreten.
3: Dankeschön.
0: Ich liebe dein Outfit, ich liebe deinen Hut, das steht dir mega.
3: Aber hier, wir sind ja abgestimmt.
0: Ich liebe auch als wäre da ein Konzept dahinter.
3: Ja.
0: Du trinkst einen Kaffee.
3: Ich trinke einen Kaffee.
0: Ich trinke auch einen Kaffee das mit dir. Super. Möchtest du ein Wasser dazu?
3: Gerne, ja,
0: Wasser super. Dann bestellen wir zwei Kaffee, zwei Wasser und wir hübschen gehen mal darüber.
3: Gerne.
0: Bist du gut angekommen?
3: Ja.
0: Du hast eine weite Reise gehabt.
3: Sieben Stunden oder so gefahren.
0: Und das mit der Bahn, obwohl du lieber Auto fährst.
3: Ja, aber es war trotzdem eine schöne Fahrt. Die letzte Strecke zu euch war wunderschön.
0: Ja?
3: Ja.
0: Weil es hier so schön ist?
3: Genau, deswegen.
0: Okay. Ja, das stimmt. Wir können auch schön.
3: Ihr könnt auch schön, sehr schön.
0: Ja. Ich habe gerade so ein bisschen gelauscht. Mhm. Du würdest gerne Harfe spielen können.
3: Ja, doch.
0: Warum? Wär so ein, wo würdest Favorite. Du das einsetzen?
3: Na, logischerweise im Schlafkonzert. nein, aber tatsächlich ist es wirklich ein wunderschönes, weiches Instrument und es ist eine hohe Kunst, das zu spielen.
0: Ja, find ich schön. Ja, das stimmt. Ich habe auch das Konzept noch nicht so ganz...
3: Wie es funktioniert?
0: Ja, also irgendwie, ne? Aber wie man sich das jemals merken kann.
3: Naja, es gibt so verschiedene Bünde, also man lernt halt dann einfach Stück für Stück, wie immer. Mhm.
0: Step by step. Das stimmt. Und Musik ist dir ja offensichtlich total in die Wiege gelegt. Was ich spannend fand, dass du dich mit drei Worten als, hast du Initiatorin oder Initiativ?
3: Ermutiger und kreativ, ja.
0: Wo kommt das Wort Initiativ her?
3: Wo das herkommt?
0: Ja, oder was liebst du daran oder was initiierst du gerne?
3: Also wenn ich jetzt so drüber nachdenke, ne, ich habe mit, glaube ich, schon 10 Jahren zu Hause Verwandte eingeladen, Eintrittskarten geschrieben, ein kleines Musical geschrieben und habe dann bewusst wirklich also von A bis Z alle die Kulisse gebaut mit meinen Brüdern, mit Freunden. Das war irgendwie bei mir einfach so drin, einen Raum zu schaffen mit Kunst und Kreativität und Musik. Und dort irgendwie ein Setting zu schaffen, wo sich Menschen wohlfühlen, wo sie ermutigt auch rausgehen oder verändert rausgehen. Und das war irgendwie schon mit 10, 12. Das hieß irgendwie voll lustig. Es war dann so eine Geschichte, eher märchenhaft. Aber ja, man hat irgendwie schon früh angefangen mit sowas. Und deswegen Initiativ.
0: Ja.
3: Also das ist That's me.
0: Mega. Und sind Gäste gekommen?
3: Natürlich, es war volles Haus. Was erwartest du?
0: Hast du die Eintrittskarten verschenkt oder verkauft?
3: Also ich glaube, dass ich damals schon Deals gemacht habe. Ich habe tatsächlich mir dann, glaube ich, so, weißt du, so gegen, also es war dann sowas wie, hey, ich darf dann dafür bei dir richtig viel Eis essen oder so.
0: Also Gutscheine quasi eingefordert. Ja, so ein bisschen,
3: genau. Also so, wenn ich jetzt hier für dich diesen schönen Abend kreiere, oh, nice. Thank you.
0: Dankeschön. Richtig cool. Dankeschön.
3: Sieht ja richtig schön aus.
0: Bekommen.
3: Ich eine, was ist das, eine Blüte?
0: Eine Blume.
3: Sieht sehr schön aus. Vielen Dank. Ja. Wollen wir direkt anstoßen?
0: Ja.
3: Komm, dann machen wir das.
0: Lass es dir schmecken.
3: Dankeschön. Ja.
2: Lass es dir schmecken.
0: Lass es dir vielen schmecken. Mm. Sehr gut.
3: Oh, es gibt nichts über einen guten Kaffee.
0: Das stimmt.
3: Thank you.
0: Kennst du das auch, wenn du in einen Kaffee gehst, dass du erst checkst, ob die eine gute Kaffeemaschine haben?
3: Ja, unbedingt.
0: Ob du bleiben willst.
3: Yes. Das Erste, ja. Bin ich bei dir.
0: Also, Deals gemacht, damit du quasi das Bestmöglichste raushaust. Und aber
3: genau. Das war schon immer so ein bisschen in meiner Brust, glaube ich, dieses Unternehmerische irgendwie, aber trotzdem auch eben das Künstlerische. Ja, so
0: beides. Wie schön zu sehen, denn wir werden gleich ja merken, dass sich das wie ein roter Faden durch dein Leben zieht. Und ich stelle dich kurz vor.
3: Ja.
0: Julia, dein Name.
3: Genau.
0: Du bist Mitte 30, verheiratet, Mama und, wie wir jetzt schon gehört haben, Musikerin und Künstlerin. Und ich habe mir was mitgebracht. Vielleicht ahnst du schon, warum, weil ich dachte, ich mache es mir jetzt heute mal besonders gemütlich hier. Ja, so, ich hoffe, es gibt keine Kameraeinstellung, die jetzt ungünstig ist.
3: Ja, wir können auch gerne ein Interview im Liegen machen.
0: Nee, vielleicht setze ich mich gleich auch wieder ordentlich hin. Aber das hat mit deiner Berufung zu tun. Ja. Erzähl mal.
3: Ja, bei mir darf man tatsächlich die Perspektive wechseln und darf in einem Konzert, in einem Live-Konzert liegen und sogar einschlafen. Mhm. Man hat praktisch die Möglichkeit, mal ganz zur Ruhe zu kommen, bei sich selbst anzukommen. Und dementsprechend machen wir Schlafkonzerte seit über 10 Jahren. Ich mit meinem Mann und dem Team. Und es ist eine Lebensaufgabe, eine Berufung.
0: Mhm. Ja. Das finde ich habe tatsächlich Termine gegoogelt und geguckt, ob es irgendeins hier in der Nähe gibt. Ich hätte es so gerne besucht. Das hat mich sofort gehabt, das Wort Schlafkonzert.
3: Wir kommen jetzt
0: durch. Die Kombination zwischen Schlafen und Musik fand ich super. Erzähl bitte mal genauer, wie kann ich mir das vorstellen? Und ich setze mich doch nochmal vernünftig hin.
3: Also man kommt praktisch in eine vorbereitete Art wie Mattenmeer und hat einfach schon dieses Gefühl, oh, es ist was ganz liebevoll vorbereitet. Mhm. Weißt du, es ist so einfach schön vorbereitet von uns. Dann haben wir...
0: Ist das dann in der Raumturnhalle oder muss ja Platz
3: also
0: sein?
3: Wir suchen uns schon wirklich besondere Räume, die schon mithelfen, dass man sich wohlfühlt.
0: Okay.
3: Aber wir haben sehr besondere Settings auch. Also wir haben es auch schon in verrückten Locations gemacht. Genau, und dann hat man wie eine Art Intro, ein bisschen wie bei eigentlich im Flug sozusagen, den man erlebt, dass die Leute drauf eingestimmt werden. Und uns ist es schon wichtig, dass irgendwie so das Setting für sich auch immer schon spricht oder es nicht viele Worte eigentlich die ganze Zeit gibt. Es gibt dann schon auch im Konzert am Anfang ein paar Lieder mit noch Text. Aber das wird immer mehr ausgedünnt. Und darum geht es ja auch, dass das Gehirn sozusagen immer mehr durch das, was eigentlich der Inhalt ist, so in die Ruhe geleitet wird. Und wir haben bewusst die Musik nach Herzpuls geschrieben. Das heißt, sie fängt so von 120 Alltagspuls an und dann leitet sie so runter und dann am Ende auch wieder hoch. Und das bedeutet, Musik steht da für sich. Mhm. Und die braucht nicht beklatscht in dem Moment werden. Die braucht in dem Moment nicht eine Moderation. Mhm. Es ist wirklich anders. Mhm. Also bei uns liegt auch der Techniker auf dem Boden. weil er halt einfach mitfühlt, das Setting sozusagen, wie es im Liegen gehört wird oder wahrgenommen wird. Und es ist so ein, ich finde, es ist einfach ein kollektives Friedensbild, was ich da immer empfinde. So. Und auch dann einfach so, in der Mitte gibt es auch ein stille Momentum. Also es sind sehr viele berührende Momente irgendwie immer und die Leute einfach so von oft auch einem stressigen oder manchmal auch so ein bisschen vielleicht grimmigen oder so, man merkt so, die Leute sind beschäftigt, viel los, aber es wirkt halt immer. Also du siehst wirklich immer danach gelöste Menschen rausgehen und irgendwie so ein tiefer Seufzer. Genau, das ist so das, was wir seit vielen Jahren jetzt mittlerweile machen, damit viel eben auch auf Tour gewesen sind.
0: Genau. Jetzt möchte ich noch viel mehr kommen. Das ja. hört sich so schön an. Und schlafen die Leute wirklich ein?
3: Also es gibt wirklich so der Großteil, ich würde sagen 90% schläft wirklich ein. Und dann gibt es immer die wirklich nur wegen der Musik auch kommen. Also wir haben ja so verschiedene Aspekte, warum man kommt. Mhm. Einmal, weil man irgendwie ein besonderes neues Happening erleben möchte. Mhm. Einmal, weil man wirklich sozusagen wirklich stressgeplagt ist und wirklich dringend mal wieder wie ein angeleitetes Momentum zur Achtsamkeit, zur Ruhe braucht. Und dann gibt es, es gibt ja auch Wiederholungstäter. So. Mhm. Aber ich würde sagen, der Großteil schläft komplett ein. Und dann gibt es so ein paar, die sind noch so ein bisschen wach und wollen keinen Song verpassen.
0: Okay. Ich habe eine ganz wichtige Frage. Was ist, wenn einer schnarcht?
3: Die Frage kriegen wir häufiger. Genau, das verstehe ich. Aber das ist gar nicht
0: so. Frag für einen Freund natürlich.
3: Ja, ja, klar. Ach so, selber schnarcht.
0: Nein.
3: ja, also das verhält sich in großen Räumen, wenn einer oder zwei schnarchen, komplett.
0: Okay.
3: Wenn jemand wirklich schnarchen sollte, dann haben wir das, dass dann meistens hier auch zu zweit kommen und dann gibt es noch so einen sanften Anrempler. Aber es ist nie irgendwie schon mal vorgekommen, dass es ein Konzert crasht. Also okay. Noch nie.
0: Aber die Vorstellung ist total lustig.
3: Genau, wir müssen uns auf jeden Fall mit anderen Fragen beschäftigen, sozusagen. Wir uns fragen auch Leute, dürfen wir im Pyjama kommen? So. Oder sowas, genau.
0: Lustig. Ja. Jetzt haben wir eben schon gehört, du hast mit 10 schon deine erste Musical-Einladung gemacht. Genau. Wie kommt man denn auf die Idee, Schlafkonzerte zu machen?
3: Auf die Idee, also ich bin während meines Studiums in einem Traum wieder raufgebracht worden, wo es wirklich auch in der Zeit darum ging, dass man eine Geschäftsidee entwickeln sollte, einfach nur mal so zum Spaß in einem Studienprojekt.
0: Du hast Musik studiert, ne?
3: Genau, an der Popakademie in Mannheim. Und das war schon so in der Zeit, wo viele dann eben spaßige Ideen sich überlegt haben. Und ich habe aber gesagt, nee, ich möchte gerne was ich wirklich dann auch umsetze in meinem Leben. Da habe ich einfach Menschen im Liegen gesehen in einem großen Konzert und ich habe mir einfach so gedacht, das muss doch möglich sein. Genau, und dann habe ich das wirklich als meine Abschlussarbeit auch gemacht. Mhm. Und es war dann, ich meine, wie alt war ich da, ne? Irgendwie 20, 21 oder so gefühlt erst. Und habe dann direkt auch all in, eben wie immer schon damals, gesagt, okay, direkt mit Orchester, direkt. Es war doch damals echt in den Medien deutschlandweit. Und es war so mit das größte Schlafkonzert Deutschlands damals. Mannheimer Schloss und so. Genau, und mit Filmkomponisten und eigener Band und Pipapo.
0: Also es war schon also Menschen gefunden, die deine Idee mit dir getragen haben.
3: Genau, und das meinte ich auch mit, ich habe mir das zweite Wort bezeichnet gesagt, auch ermutigend. Ich glaube, ich hätte noch gerne ein anderes Wort gesagt, und zwar begeisterungsfähig. Ich kann andere, glaube ich, ganz gut begeistern für eine Sache, aber ich bin selber auch unglaublich begeisterungsfähig. Also erzähl mir was und ich bin dabei. Sonst wäre ich auch nicht
0: hier. Lass mir noch was sagen, wo ich dich brauche. Ja, großartig.
3: Ja, genau.
0: Es gab aber auch, es klingt jetzt wie so ein Durchmarsch, ne? Also als Kind schon unterm Klavier geschlafen, dann Musik studiert, eine tolle Idee gehabt und mit dem Orchester zusammen das größte Konzert. Jetzt sitzt du hier auf der Couch. Also das war ja einfach, oder?
3: Ja, war ganz einfach. Ganz, ganz einfach.
0: Nein, es gab eine große Hürde, denn das Musikmachen war eine Zeit lang gar nicht mehr möglich. Erzähl doch bitte mal.
3: Ja, also man kann es vielleicht nicht ganz sehen, aber ich habe hier eine Handnarbe. Genau. Und zwar hatte ich 4 Jahre Karpaltunnelsyndrom und das so schlimm, dass ich eigentlich mit, würde ich sagen, ja, ungefähr in der Phase von 18 bis 20 auch fast so eine Art Pflegefall war. Also es ging über eine längere Zeit. Und ich hatte wirklich, also bei jeder kleinen Aufgabe wie hier so eine Tasse halten, das ging nicht, oder ein Stift oder reinkommen in eine Tür mit einem Schlüssel. Das heißt, die Nerven sind da in dem Moment wie unterbrochen, die Hand kann nicht mehr die Reflexe weitergeben. Und das ist ja natürlich für jemanden, der Klavier spielt, der gerne kreative Dinge tut mit seinen Händen, auch mehr bei allem, unglaublich schlimm. Es war eine existenziellen Aufbauphase eines Lebens. Und das, muss ich sagen, hat mich natürlich auch stark geprägt. Also ich hatte wirklich ganz schlimm, eben so 2 Jahre, aber es zog sich über 4 Jahre. Also mit der OP, das wurde auch sehr spät erst festgestellt. Wurde mir auch oft nicht geglaubt am Anfang. Ne? Man ist ja noch so jung, man hat noch nicht so Wehwehchen. Genau, und das war aber ganz schlimm und es war auch teilweise in beiden Händen. Das heißt, ich war, also wenn ich sage Pflegefall, meine ich das auch so. Ich war wirklich dauerhaft 24 Stunden unter Schmerz und auch angewiesen auf Hilfe von anderen. Und das ist schon ein extrem gravierendes Momentum, wenn du so jung dich komplett eigentlich wieder abhängig machen musst von Menschen, wo du ja gerade eigentlich in die Freiheit, so nach dem Elternhaus sozusagen strebst. Genau, ja.
0: Und wie bist du damit umgegangen? Also Musik im Blut, eine Idee im Kopf und dann wie
3: ist eine gute Frage.
0: Festgehalten?
3: Es war ein bisschen immer wie ein Locked Room. Also es war wie so, man ist wirklich erstmal in dieser Sache gefangen. Mhm. Man kommt auch nicht einfach raus und es ist halt einfach wie auch bei einem Schicksalsschlag, dir passiert das und du kannst nicht entscheiden, morgen ist das anders oder morgen will ich da draus sein. Und du kannst es bewältigen mit der Hilfe von Menschen an deiner Seite, die es wirklich gut mit dir meinen und die mit dir verstehen, wie schlimm es ist. Ja, also so.
0: Okay.
3: Mhm. Das hatte ich Gott sei Dank auch immer wieder so. Also auch im Nachhinein denke ich mir so, wow, was immer wieder so ein paar vereinzelte Leute auch wirklich die Tragweite so verstanden haben. Mhm. Weil das Problematische bei mir war, dass diese Krankheit man von außen immer nicht gesehen hat. Mhm. Und das ist allgemein was, was ich so ein bisschen auch leider durchzieht, dass ich eigentlich immer wieder Schicksalsschläge habe. Es ging ja dann später nochmal leider weiter.

0: weiter, dass ich auch noch ein Nahtoderlebnis und auch noch andere Operationen hatte. Und das sieht man mir immer nicht so sehr an, aber meine Familie natürlich zu Hause weiß es und leidet auch mit in dem Sinne. Genau, und das ist, macht einen Unterschied. Ne? Sieht man jemanden Krankheit an und kann man vielleicht damit dann auch besser umgehen? Oder hat man noch diese Last, wie damit umgehen und leben zu müssen und ja auch ein gutes Leben irgendwie noch haben zu wollen oder zu gestalten, trotz dass man auch das halt einfach nicht sieht. Ja, genau. Ja.
1: Wie hast du in der Zeit über deine Berufung gedacht?
0: Das ist eine gute Frage. Ich würde sagen, zu dem Zeitpunkt habe ich gar nicht groß gedacht. Da habe ich nur existiert und im Überlebensmodus verharrt. Aber tief drinnen wusste ich in mir, das muss für alles, was ich da erlebe und durchleide, das muss für was gut sein. Das habe ich mir schon ganz früh gesagt auch. Für all den Scheiß, den ich hier jetzt durch Leid und erlebe, das muss anderen Menschen irgendwann mal dienen. So, genau. Ja, oder auch mir selbst. Aber vor allem, ich habe immer so gedacht in diesem, ich glaube auch, wenn man einmal selber krank ist und so zurückgeworfen ist aufs Existieren, hatte ich immer persönlich viel mehr das Gefühl, ach, ich möchte so gerne, wenn ich wieder gesund bin, dann auch irgendwie da was wie anderen Menschen weitergeben. Ne? Also, was Gutes tun. So, das hat man irgendwie da noch stärker, habe ich das Gefühl.
1: Ja, das kann ich mir vorstellen. Genau. Hast du gerade dieses Wenn-Dann gesagt, also wenn ich wieder gesund bin, das klingt wie, das hat dich aber schon aufgehalten. Oder würdest du es anders einordnen in deine eigene Geschichte?
0: Ich würde sagen, dass, glaube ich, so diese tiefe Verankerung, dass man erst zur Ruhe kommt, wenn man wirklich loslässt. Das ist ja passiert beim Schlafen und wenn du dich hinlegst, dann lässt du los, du lässt anders los und dieses sehr, sehr viel, das ist ein Stück weit meiner Krankheitsphase, wie zu üben, zu liegen, das ist was Tiefes, also tatsächlich zurückgeworfen zu sein aufs Sein und nicht aufs Leisten, das ist was sehr, sehr Tiefes und da bin ich dankbar dafür, dass ich das in der Zeit lernen durfte, aufs Äußerste und das würde ich sagen, ist eine Grundhaltung, die ich merke, wenn auch ich zum Beispiel Musiker dazu hole oder mit anderen zusammenarbeite, dann merke ich schon den Unterschied manchmal. Das ist, dass man wirklich nochmal anders bei diesem Konzept auch dabei ist, wenn man selber vielleicht auch längere Krankheitsphase erlitten hat. So, dann versteht man das vielleicht nochmal ein Ticken anders. Was auch für eine Notwendigkeit wir auch in diesen Zeiten haben, dem Thema Ruhe oder auch sowas wie so eine Art Sabbat, noch mal mehr zu implementieren in unseren Alltag und dem wirklich wieder so Raum zu geben, das nach vorne zu holen. Also auch so wie die Musik, die hören wir immer so im Hintergrund. Und aber das so vorzuholen in den Fokus und zu sagen, Moment mal, wir brauchen mittlerweile fast schon wieder Anleitung. Und es muss jemand uns fast sagen, hey, komm mal runter, komm mal zur Ruhe. Also komm mal wieder bei dir an. Und ich erlebe ja ganz oft, dass du dann automatisch so, du kommst wieder viel tiefer an deinem Herz, an dein Herz und hörst, was eigentlich in dein Herz reingelegt ist. Und ich empfinde häufig, dass man das braucht, um seinen wirklichen, echten Berufungscall zu hören. Also ich finde, der geht ganz schnell in dem alten, in dem lauten, meine ich, Alltagstrott oder so, finde ich ganz schnell Lärm unter. Ich weiß nicht, wie es dir geht.
1: Ja. Fühl ich.
0: Ja, also die großen Fragen des Lebens erlebe ich, kann man fast nur häufig in so einer gewissen Grundruhe beantwortet bekommen, weil man sie nämlich eher empfängt. Also ich kann die erzwingen, aber da passiert es nicht. Und ich muss das immer wieder auch tun. Also es ist nicht so, dass ich bis heute nicht Energie verloren habe, trotz Krankheit. Also ganz ehrlich, manchmal habe ich das Gefühl, erst jetzt gerade noch mehr. So, ich habe Schlafen gehasst. Also für mich war ja wirklich Schlafen die kreativste Phase. Das war so, warum habe ich eine Idee zum Schlafkonzert? Aber es ist ganz häufig so, ich weiß nicht, ob du das auch kennst, so, dass du manchmal auch Berufungen kriegst, wo du so denkst, warum denn gerade ich?
1: Ja,
0: also das
1: natürlich.
0: Ist ja das Gegenteil von mir, so, you know.
1: Aber das ist auch der Moment, finde ich, wo man merkt, das war nicht von mir, weil auf die Idee bin ich nicht gekommen.
0: Genau, und das finde ich auch das Schöne eigentlich. Du merkst ab dem Moment, okay, das kannst du ja auch gar nicht schaffen. Also natürlich haben auch ganz viele immer das belächelt am Anfang und gemeint, das wird ja nie möglich, dass sich Menschen hinlegen und so weiter und dafür Geld bezahlen, so, weißt du, so, dass sie einschlafen können, was? Ja. Ja, genau. Aber ich merke immer wieder, diese andere Perspektive einnehmen im Leben. Und das bewusst zuzulassen und sich bewusst aufs Wasser zu getrauen, oh, das macht so Spaß. Ja. Ich kann dir nur sagen, bitte, bitte, geh dem Abenteuer nach.
1: Hättest du so einen Gedanken, einen ermutigenden Gedanken für Menschen, die noch in dieser Phase stecken, wo sie sich aufgehalten fühlen, wo Berufung noch nicht in vollem Maß gelebt werden kann, wo gerade irgendwie alles so auf Pause gedrückt ist?
0: Ja. Also ich finde so dieses, wenn man wirklich spürt, dass man da was gerne machen möchte und man weiß aber, man hat Angst um die ganzen Probleme der Krankheit, die es verhindern könnten. Ich würde sagen, trotzdem so mit einer tiefen einfach Vertrauensbasis, also Vorschuss ins Leben, zu sagen, hey, ich versuch's trotzdem. Und das schaffe ich und werde ich Tag für Tag, Stück für Stück schaffen und bewältigen. Und jeder Tag eben sorgt für sich. Und man soll nicht sozusagen, das macht man viel in Krankheit, dass man guckt, oh mein Gott, in 2 Jahren wird das immer noch nicht besser sein. Und deswegen fange ich hier gar nicht erst was an.
1: Okay.
0: Und das finde ich falsch, sondern das wie so eine böse Fata Morgana, die am Ende eigentlich, wenn du dann drin stehst und es anfängst, wie langsam verpufft.
1: Okay.
0: Das würde ich einfach jemanden ermutigen, gerne zusagen wollen. So. Probier es trotzdem und geh erstmal los, damit.
1: Mach die kleinen Schritte.
0: Ja, genau, damit du irgendwie auch erleben darfst, dass auch, wie gesagt, das sagt man immer so schön, beim Losgehen erstarken die Füße wieder. So, und das habe ich, würde ich sagen, auch erlebt. Genau. Ja.
1: Das ist ein guter Punkt, um Georgia noch in unser Gespräch zu holen. Da machen wir noch ein bisschen mehr Abenteuer draus.
2: Mehr Abenteuer. Ich komme.
1: Wir holen das Abenteuer aufs Sofa. Schön, dass du da bist.
2: Hi. Hallo. Schön.
1: Ich habe dich schon ein paar Notizen machen sehen.
2: Ganz akribisch, ne?
1: Deswegen eröffne ich erstmal die Runde damit, dass du sagen darfst, was du gehört hast oder was dich so...
2: Ja, ich hätte auch einfach noch länger euch zuhören können weiter. Es war wirklich sehr schön und sehr spannend. Mir ist vor allem so ein Wort so nachgegangen, ne? Einfach, da ich gemerkt habe, ey, du hast ja etwas, was du, wo du merkst, du kannst Menschen damit weiterhelfen. Und du hast immer Ruhe genannt. Und ich habe gedacht, ey, ist es nicht vielmehr auch eine Beruhigung, die du schenkst? Also brauchen wir nicht heute vielleicht vielmehr oft Beruhigung? Und mir ist es damit so deutlich geworden, dass du gesagt hast, das kann nur etwas sein, was wir empfangen dürfen. Und im Grunde dachte ich, ey, fehlt das nicht manchmal? Und wir sind total unter Strom oder in Nervosität, können nicht loslassen. Loslassen braucht ja auch einen Ort, wohin ich das lasse. Wenn ich den nicht selber unter Kontrolle habe, wohin lasse ich das denn? Und das wäre jetzt so ein bisschen meine Frage auch an dich.
0: Das ist cool.
2: Ey, wohin lädst du denn die Leute ein, zu beruhigen und zum Loslassen, wo man merkt, ey, damit hast du einen totalen Nerv der Zeit getroffen.
0: Das ist cool, dass du das sagst, weil also tatsächlich macht das Schlafkonzert für mich auch in der Hinsicht mehr Sinn noch. Ich lade sie an einen Safe Space, an einen Rückzugsort und zu sich nach Hause in ihr Herz ein. Ich sage auch immer, we build a home for hearts. Also wir sozusagen, und ich sage auch immer, wir schenken eigentlich, indem wir die Menschen hinlegen, wieder wie eine neue Perspektive auf den Himmel, wortwörtlich. Und den dürfen sie auch, finde ich, in ihrem eigenen Herzschlag wieder spüren und hören. Aber dazu wird halt, wie du sagst, die Beruhigung und das Setting, und braucht es sehr, sehr viel, um da hinzukommen, habe ich das Gefühl heutzutage. Genau, es braucht eben wie so eine liebevolle Anleitung. Es braucht eigentlich fast schon wie ein hingeleitet werden. Wie jemand, der dich an die Hand nimmt. Und tatsächlich sind auch Schlaf, ist ja auch, also auch Lieder, das ist eine Jahrhundertekultur, dass man eigentlich wie praktisch wie in den Schlaf singt. Also Schlaflieder für Kinder allein schon. Und auch das Momentum sozusagen so ein bisschen, dass die Seele wie gewiegt ist. Also ja, im Grunde ja. Und es ist auch was unglaublich, also ich finde, dass es was unglaublich Therapeutisches hat. Deswegen, genau, du kannst es sicherlich auch als Seelsorgerin oder so, ne, gut nachvollziehen, das Momentum. Auch ja. Nur, die guten Gespräche passieren ja auch nur in der Ruhe, oder?
2: Genau, und, so. Und wirklich dieses, die Menschen zu sich selbst zu führen. Ja. Naja, und letztendlich dachte ich, kommt so ein bisschen das da ja auch heraus, hey, es ist auch dieses Kind in uns, was manchmal ja. vielleicht uns wahnsinnig ja. macht und unruhig macht. Ja. Aber es braucht eigentlich fast Hilfen heute umso mehr. Ja. Ich habe auch gedacht, du, deswegen meinst du eben so, du triffst den Zahn der Zeit. Ey, Schlafmangel ist ja. auch ein Riesenthema. Und auch dieses wirklich Beruhigung. Und ich habe den Eindruck, viele suchen das und gehen in, was weiß ich, was toll, Wellness-Sachen. Ja. Aber ich glaube, du triffst damit einen Wahnsinnsnerv.
0: Danke.
2: Weil du den, die Bedeutung dahinter leiten kannst. Mhm. Und ja. Das ist... Da führst du Menschen vielleicht zu sich ja. selbst, hast du es genannt. Aber ich würde auch sagen, vielleicht auch ein Stück weit in die Hände eines größeren Gottes, der uns natürlich noch viel mehr ja. geben kann und Beruhigung schenken
0: ja,
2: kann.
0: Ja, auf jeden Fall. Also klar, das sehe ich genau wie du. Ich habe natürlich jeden da vor mir liegen. Der eine nennt es dann eben genau. größere Macht oder ja. wir hatten auch schon, ich hatte die Erleuchtung meines Lebens ja. oder so. Klar, aber genau, also ich selber komme ja eben auch daher und weiß, dass ich diesen Frieden, diese Ruhe, die kann ich nur von einer Quelle, wo ich Überfluss spüre, trotz Begrenzung, trotz Krankheit, kann ich das da reinfließen und kann sagen, hey, diesen Stress geben wir uns und uns kostet es ja ganz viel Kraft und Ressourcen, dass wir anderen einen Friedensraum sozusagen kreieren. So, warum sollte man das machen? Mhm. Genau, und das machst du immer nur, finde ich, dann, wenn du selber von einer Quelle des Überflusses und des Liebens das schenken kannst und möchtest. Mhm. Ist ja was Freiwilliges, genau, ja.
1: Da würde ich gern gerade noch mal einhaken. Klar. Wir haben eben darüber gesprochen, wie man so eine Zeit des, ich nenne es mal lahmgelegtseins oder so, wahrnehmen kann, hat ja viel mit einer Haltung zu tun. Mhm. Wenn du jetzt sagst, Gott ist auch für dich eine Quelle und jemand, der dir Kraft gibt oder auch Beruhigung schenkt, vielleicht der Ort, zu dem ich hin loslassen kann, dachte ich so, ja, auch eine Haltungsfrage, wie ich in solchen Zeiten Gott wahrnehme. Weil ich könnte ja genauso denken, der hat mir gerade alles weggenommen.
0: Yeah.
1: Der hat mich, was weiß ich, mit Krankheit bestraft. Mhm. Er hätte ja sagen können, dass ich nicht krank werde. Mhm. So, ne? Und das würde mich noch interessieren. Und zwar an euch beide, wie du ganz konkret damit umgegangen bist. Mhm. Und dann vielleicht gleich, das sag ich gleich. Okay. Das wird zu viel. Sonst kannst du schon vordenken.
2: Erstmal
1: das
2: machen wir nicht.
1: Nee, aber wer war Gott in dieser Zeit für dich? Ja. Und wie war deine Haltung ihm gegenüber?
0: Also ich würde sagen, ich verstehe das total und es fragen ja auch ganz viele Leute, wie du hast schon so viel Leid erlebt, fragen mich ne, so Leute, wie kannst du denn noch sozusagen überhaupt noch an diesen Gott glauben, der meint es ja nicht gut, so, ne? Und verstehe ich, aber ich muss ganz ehrlich sagen, man sagt manchmal so ein bisschen, gibt ja diesen Vers, glaube ich, wer sich auf Menschen verlässt, ist verlassen. Wer sich auf Gott verlässt, ist es, also ist gehalten oder ist getragen. Ganz ehrlich, in den wirklich zutiefst schlimmsten Momenten, auch in OP-Sälen, bist du alleine und du bist wirklich auf dich zurückgeworfen und du hast dann eventuell nichts, niemanden an deiner Seite. Also mich hat der Glaube durch alles durchgetragen und mich hat Gott durchgetragen und dementsprechend könnte ich mir das gar nicht vorstellen, das irgendwie überlebt zu haben, ohne das. Mhm. Also das wäre Horror für mich, wirklich. Mhm. Und das kann ich einfach, ja, da bin ich, frage ich mich auch immer, wie schaffen das Menschen ohne diese Quelle, die halt immer weiter sprudelt. Und vor allem hat für mich diese Quelle noch was anderes, die hat für mich Auferstehungskraft. Immer wenn ich fast mich wie halb tot gefühlt habe, und das war wirklich mehrfach der Fall, dann zu wissen, ey, aber krass, irgendwie ist da ein Licht, ist da eine Quelle, die ist so unendlich, die ist so stark, die ist so intens, dass sie aus dir rausbricht und dich wieder sozusagen leben lässt, obwohl dir Ärzte schon das Gegenteil sagen. Ja, und das habe ich dem Himmel zu verdanken, das habe ich Gott zu verdanken. Ja.
1: Wahnsinnig spannend, dir zuzuhören. Da merkt man, dass du was erlebt hast, was dich auch verändert hat.
2: Wir sagen im Norden immer, erst bei Ebbe sieht man, ob jemand eine Badehose trägt.
0: Oh, ist das ein schöner Satz.
2: Und ich habe gedacht,
0: was würdest du sagen, habe ich eine an?
2: Ja, ich habe bei dir eben so gedacht, weißt du was, du bist im jungen Alter schon wahnsinnig herausgefordert worden auf Ebbe-Zeiten.
0: Komplett.
2: Und was mich eben fasziniert hat, war so ein Satz von dir, du sagtest, Mensch, ich hatte immer auch gehofft, das muss doch irgendwann für irgendwie eine Kraft haben. Und da ist mir Viktor Frankl eingefallen. Ja. Ich kann es nicht richtig zitieren, aber er sagte so, wenn wir einen Sinn, einen höheren Sinn wahrnehmen, auch in der Situation, in der wir leben, gibt uns das Überlebenskraft. Mhm. Und im Grunde hatte er aus dieser Notsituation gemerkt, wie viel Kraft es gibt, wenn du aus dem Jetzt heraus einen höheren Sinn darin siehst.
0: Ja, auf jeden Fall. Und ich finde das auch immer ganz schön. Ich merke ganz oft, dass man nimmt das als so was Negatives wahr, aber ganz ehrlich, im ganz normalen Kontext von einer Frucht ist es ja so, dass sie sich wirklich erst sterben muss, bevor sie andere praktisch multiplizierende Früchte hervorbringt. Mhm. Und das ist wirklich ein Prinzip, das wünsche ich uns eigentlich allen wieder ein bisschen mehr, so diese Bereitschaft wirklich auch, blöd gesagt, sich selbst auch zu sterben. Und das musste ich ja mehrfach, sage ich mal so. Aber ich merke halt auch, das hat auch wirklich krasse Früchte hervorgebracht. Wie du sagtest, also so nicht mehr so nur das kleine eigene Leben so für zu sehen, sondern zu sagen wirklich, nee, ich bin tatsächlich auch für was Größeres berufen. Und ich glaube, das ist jeder. Also, und das kann manchmal eine kleine scheinende Aufgabe sein, aber ich glaube, das ist echt, dass man sozusagen wirklich konkret zu was Höherem berufen ist. So.
2: Und was mir noch aufgefallen ist, das fand ich auch sehr, sehr spannend. Du sagtest eben, du bist im Grunde durch deine Erfahrungen zu guten Grenzen zurückgeworfen worden. Und ich habe gehört, das ist ein bisschen zweiter Nerv der Zeit. Ja? Mhm. Eigentlich wollen wir doch bitte grenzenlos sein, gerade bitte mit 18. Ja? Da will ich jetzt also ganz hoch hinaus. Alles. Und warum Grenzen ein Stück weit auch übrigens unsere Grenzen sind ja auch unsere eigene Umfriedung.
0: Ja. Das ist ein schönes Wort.
2: Ja, und sag du mir mal noch mal ein bisschen, wie du, warum erlebst du das als junge Frau als Frieden, wo du eigentlich gerade alles andere, alle anderen wollen hoch hinaus?
0: Es ist ganz witzig, dass du das sagst, weil ich habe tatsächlich damals schon immer Momente gehabt, natürlich habe ich die Krankheit oft in dem Moment mega schrecklich gefunden, aber es gab ganz oft auch das Momentum, wo ich so das Gefühl hatte, irgendwas in mir darf hier in Ruhe halt auch wachsen, wo die Welt davon rennt. Mhm. Und das war immer so ein Grundgefühl von, ah ja krass, ich darf wirklich wie gesund, das klingt auch schon wieder so paradox, ich darf gesund reifen. Mein Gebet ist immer, dass das Schlafkonzert und alles, was ich tue, eigentlich wie gesund reifen darf. Also, dass es echt ist, dass es geschmackvoll ist, dass es wirklich einen Unterschied macht. So. Und genau, von welcher Quelle kommt es halt einfach? Mhm. Und mit welcher Intensität und welchem Geschmack? Mhm. Und hinterlässt es wirklich sozusagen gesättigt deinen Geist? Mhm. Das finde ich ist eine Frage, die kann man sich immer stellen, auch wenn man in Berufung lebt. Hinterlässt, was du tust, gesättigt den Geist dessen, der da kommt. Hm. Und das ist so ein Gefühl, was ich tief auch immer überprüfend mich selber frage. Auch wenn ich im Konzert singe und spiele bei den Leuten, das ist auf jeden Fall Umfriedung, erlebe ich darin auch. Also ich erlebe das wie, wir kommen uns auf einer Brücke entgegen. Das ist wie ein zu dir hin. Du kommst mir ein Stück entgegen, ich komme dir ein Stück entgegen. Und darin finde ich auch ein Friedensabkommen. So,
1: Ich hänge gerade noch total an diesem Gedanken auch, dass ich selber ja auch erstmal meine Berufung, ich sag mal, tragen können muss oder füllen können muss. Und dass man sich manchmal, hat man vielleicht so ein Bild, boah ja, ich bin die Julia, ich bin 18, ich kann Klavier spielen, ich mache Schlafkonzerte.
0: Nee, nee.
1: Und in einem ist all das, was es bräuchte, um das wirklich auch leisten und füllen und stemmen zu können, ist überhaupt nicht da. Ja. So, und man sieht aber dieses Ding von etwas und dass Gott aber manchmal so viel besser weiß, ich habe das schon in dich reingelegt. aber es braucht noch ein bisschen und wir gehen noch ein paar Schritte und es braucht noch Umfriedung, es braucht noch gute Grenzen, es braucht noch Beruhigung, damit Dinge wachsen können, auch vielleicht viel Wurzeln und wenig von dem, was man sieht, aber damit du überhaupt in der Lage bist, deine Berufung auch halten zu können. Ne?
0: Ja.
2: Ja, und in dem Kontext fand ich das so spannend. Naja, du bist mit jungem Alter, musstest du schon lernen, dass du bedürftig bist. Ne? Du hast es eben so gedacht, ey, ich brauchte Hilfe, ich war auf Hilfe angewiesen. Ja. Und da kommen wir im Grunde so wieder zur Begrenzung näher. Und eigentlich letztendlich uns bewusst zu sein, wir glauben immer so eigenständig zu sein, aber letztendlich dieses Wissen darum, ey, auch ich bin bedürftig und ich brauche diese Quelle. Ich brauche eine Quelle, an die ich anzapfe. Und wie viel reicher ist es, gleich dieses Erleben im Letzten zu haben, auf das du existenziell zurückgeworfen wurdest. Ja. Das ist schon respektvoll. Aber wie schön zu sehen, wie viel Reichtum daraus eigentlich entsteht, dass du diese Quelle angezapft hast. Das ist schon
1: ja, und zu wissen, ich brauche wen, finde ich, ist immer... Oh, das muss man erstmal aushalten können. Mhm. Und gleichzeitig aber zu wissen, da ist aber auch derjenige, der mich versorgt. Ja. Das ist wieder so eine Beruhigung und Umfriedung. Mhm. Ich muss das ja gar nicht können. Ich bin ja gar nicht auf mich alleine gestellt. Mhm. So, wir sind schon tatsächlich am Ende. Fast am Ende. Denn wir haben ja noch unseren schönen Schluss. Ich gebe euch das mal. Unsere kleinen, cool. Ich will jedes Mal Flipchart sagen. Kann ich mir bitte mal das Wort merken? Wie heißen die Dinger? Klemmbretter. Dankeschön. Also, könnt ihr bitte Klemmbrett oben drauf schreiben, damit ich das merken kann. Da steht mein Wort. Und ihr dürft jetzt mal kurz überlegen, oder auch einen Moment länger, ob euch ein Wort einfällt, was ihr mitnehmt, was die Sendung... Warum erkläre ich noch was, wenn ihr schon schreibt? Könnt ihr bitte erstmal zuhören?
3: Entschuldigung. Ja.
1: Ich habe noch nicht zu Ende gesprochen. Nein, wenn ihr schon wisst, was ihr aufschreiben wollt, dann macht das.
2: Du meinst, wir sollen das eine Wort suchen, was wir dieser Sendung als Überschrift geben würden?
1: Vielleicht.
3: genau. Hoffentlich mache ich es richtig.
1: Das, was die Überschrift mein Wort in euch auslöst, das dürft ihr da hinschreiben. Ich warte noch auf den Moment, wo auf allen drei Klemmbrettern das gleiche Wort steht. Ne?
2: Hat man
1: noch
2: nicht. Jetzt bin ich auch sehr gespannt. Ich bin gespannt.
1: So, wer startet?
2: Du.
1: Ich?
2: Oder Julia?
1: Du. Julia startet.
0: Okay, also was habe ich natürlich? Umfriedung. Also das Wort hat mich hier sehr positiv wieder mitgenommen. Das möchte ich mir auch mitnehmen. Das ist ein sehr, sehr schönes, ein allumfassendes, mich umarmendes Wort. In dem steckt ganz viel drin. Danke dafür.
2: Meins ist ein bisschen ähnlich, aber es ist wirklich die Beruhigung, weil wie du angefangen hast zu erzählen, da habe ich gedacht, weißt du was, wie sehr kenne ich es auch, dass ich denke, ich brauche in manchen Momenten nicht Ruhe. Ich denke immer erst, oh, ich brauche jetzt Ruhe. Aber es ist eigentlich die Beruhigung. Und wie du eben von den Konzerten erzählt hast, auch diese Einladung zum Loslassen und Beruhigung wirklich dieses Passive hat, ja. Ich muss eigentlich einen Zuspruch haben, jemand, der mich dahin leitet. Ja. Und das, da geht es mir wie Ellie, dass ich auch Freude hätte, mal beim Konzert.
1: Wir machen ein Auto vor.
0: Genau, ihr kommt.
1: Cool. Mein Wort ist Haltung.
2: Nicht gleich alle drei.
1: Nicht gleich alle drei, aber schon irgendwie in die ähnliche Richtung gedacht, weil ich in ganz vielem gemerkt habe, ich kann ganz viel so oder so sehen. Ich kann eine Grenze sehen, die mich stört, oder eine Umfriedung, die mir gut tut. Oder ich kann mich aufgehalten oder beruhigt fühlen. Ich kann einen Kokon sehen oder ein Grab. Und ganz viel, ja, also zu sagen, ganz viel liegt an meiner Haltung, ist manchmal, kann einen das ja auch erdrücken, dass ich denke, ich brauche so tolle Haltung. Und trotzdem aber vielleicht auch Gott zu bitten, schenk mir die Haltung, dass ich das, was ich erlebe, als etwas Gutes sehen kann und als Teil der Geschichte, die du mit mir schreibst, um die zu werden, die du schon in mir siehst. So, ne? Und nicht verbissen zu werden oder verbittert zu werden. Das nehme ich mit heute.
0: Cool.
1: Vielen Dank.
2: Danke euch.
1: Danke. Das hat mir großen Spaß gemacht, mich mit euch zu unterhalten. Danke. Wir machen das einfach, wenn die Kameras aus sind, noch weiter.
0: Gut, okay.
1: vielen Dank, dass ihr...
0: Danke.
1: erzählt habt oder Julia, dass du erzählt hast, deine Geschichte, dass du so uns Einblicke gegeben hast, auch hinter das, was man vielleicht auf der Bühne sehen kann. Danke, Georgia, für deine guten Perspektiven da nochmal drauf. Wie schön, dass du auch zugeschaut hast. Und ich wünsche dir, dass du auch ein Wort mitnimmst, das dir gut tut, das dich vielleicht beruhigt oder umfriedet. Wenn du möchtest, kannst du gerne Kontakt zu uns aufnehmen. Du kannst dich bei uns melden. 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Ganz herzliches Dank an dieser Stelle schon dafür und an dich, Gottes Segen.

Also ich heiße Nina Axthammer, ich bin 19 Jahre alt und ich bin aufgewachsen komplett ohne Glauben. Meine Eltern haben mich auch nicht getauft und haben mir offen gelassen, wie ich mich entwickle und wie ich mich entscheiden werde und haben gesagt, ich soll das dann einfach selbst machen. Und genau, irgendwann war es dann aber doch so, dass durch die ganzen Probleme in meiner Familie oder einfach Schwierigkeiten, denen wir begegnet sind, dass wir die alle nicht so gut meistern konnten und das halt auch einen Einfluss auf mich genommen hat. Vor allem durch meine Einstellung, die sich dann entwickelt hat, die sehr negativ war, sehr pessimistisch. Und das war wirklich auch schon bei Kleinigkeiten wie schlechtem Wetter, dass für mich der Tag gelaufen ist. Also es war wirklich überhaupt nicht gut, hat auch mir nicht gut getan, meinen Mitmenschen nicht gut getan. Und ich hatte dann im Jahr 2015 auch so eine Phase, wo ich dann auch wirklich sehr mit meinem eigenen, also mit Selbstwert gekämpft habe. Also mit meiner Einstellung zu mir selber, wie viel ich anderen Menschen bedeute oder wie viel ich auch mir selbst bedeute. Und es war sehr schwierig. Ich habe mich verglichen, vor allem auch mit Freundinnen von mir, damit, wie viel Aufmerksamkeit sie von Jungs bekommen, lauter solche Sachen. Einfach so pubertätsmäßig, aber irgendwie doch in einer gesteigerten Form. Und durch meinen Pessimismus wurde das natürlich nochmal verschlimmert. Und dann 2015 habe ich meine beste Freundin mitgenommen in eine christliche Jugendgruppe. Und in dieser Jugendgruppe waren alle so offen und freundlich und haben mich direkt aufgenommen. Und ich habe mich so willkommen gefühlt wie irgendwie noch nie zuvor. Und das hat mich schon mal sehr überrascht und es war ganz anders, als ich es kannte. Und ich bin eben regelmäßig gekommen, weil ich die Leute sehr nett fand, obwohl ich mit dem Glauben noch gar nicht wirklich was am Hut hatte. Und genau, dann habe ich Ende 2015 in dieser Jugendgruppe meinen jetzigen Freund kennengelernt, den ich eben dann auch über den Glauben ausgequetscht habe, weil ich eben nicht verstanden habe, was das alles zu bedeuten hat. Und er hat mich dann so ein bisschen da reingeführt, hat mir erzählt, was ist überhaupt Gott und was bedeutet das für ihn und wie lebt er damit. Und irgendwann habe ich dann gesagt, das klingt für mich alles sehr plausibel und ich glaube da jetzt einfach daran. Als ich dann eben immer noch regelmäßig kam und immer in dieser Jugendgruppe war, bin ich dann mal in ein Vorgebet gegangen von einem Gottesdienst. Und da war es dann wirklich so, ich habe auf einmal so die Anwesenheit von irgendwas Größerem gespürt, Heiliger Geist. Und das kann man schwer beschreiben. Es war einfach so eine Freude, so eine Liebe, die einen erfüllt. Und man merkt einfach, da ist gerade irgendwas Übernatürliches. Das ist nicht normal. Und das war wirklich unglaublich. Wie so ein Schlag. Auf einmal habe ich gespürt, okay, das ist alles real, was ich da wirklich gehört habe oder erzählt bekommen habe. Aber so eine wirkliche Veränderung von meinem Charakter gab es da zu der Zeit noch nicht. Ich war halt erstmal, okay, alles ist neu. Ich war ein bisschen überwältigt davon. Und ja, dann irgendwann ist mir aufgefallen, dieser Pessimismus, diese schlechte Einstellung, die ich zu allem Möglichen habe, die hält mich von Gott fern. Und irgendwann habe ich gesagt, okay, Gott, ich will jetzt, dass wir das gemeinsam irgendwie lösen, dass ich diese Einstellung loswerde. Und habe einfach angefangen, jedes Mal, wenn ich gemerkt habe, das und das rede ich jetzt schlecht, das ist eine Kleinigkeit, die meine Stimmung so ein bisschen kippen lässt. Dann habe ich angefangen zu beten und gesagt, Gott, bitte lass jetzt diese Einstellung von mir und lass mich einfach das Positive jetzt in der Situation sehen und zeig mir, dass das eigentlich so klein ist. Das sind so Kleinigkeiten und von deiner Perspektive ist das alles so überhaupt nichts wert und du hast viel Größeres im Sinn. Und so habe ich immer wieder gebetet und habe gesagt, Gott, bitte hilf mir, nimm jetzt das von mir, nimm jetzt das von mir. In jeder Situation, wo ich gemerkt habe, meine Stimmung kippt wieder, habe ich wieder gebetet und gesagt, Gott, zeig mir, dass du viel besser bist, dass du einen Plan hast für mich und dass das überhaupt nichts zu bedeuten hat, diese Kleinigkeit, dass es jetzt regnet oder was weiß ich, was gerade passiert ist. Dadurch, dass ich das immer wieder gemacht habe, kam ich in so eine Routine und irgendwann hat sich dann auch wirklich meine Einstellung verändert. Am Anfang war es noch eine Überwindung, zu sagen, jetzt bete und lass dich nicht wieder davon mitreißen. Und irgendwann wurde es dann so einfach zu sagen, hey, es ist nicht schlimm, es ist nur eine Kleinigkeit und Gott kann das regeln. Und jetzt bekomme ich auch wirklich, vor allem von den Menschen, die mich schon lange kennen und die wissen, wie ich früher war, Komplimente dafür, was ich jetzt für eine positive Ausstrahlung habe, was ich für eine Freude verbreite und dass ich eine optimistische Person geworden bin. Und das freut mich so sehr. Und das ist einfach unglaublich, wie Gott da Veränderung schaffen kann. Wenn du auch mit Glauben überhaupt nichts am Hut hast oder nicht mit Glauben aufgewachsen bist, dann kann ich dich nur ermutigen, probier es einfach aus. Es ist so unglaublich und manchmal glaubt man vielleicht überhaupt nicht, dass was passieren kann. Aber probier es aus, sprich zu Jesus, frag ihn, was hast du mit mir vor, gibt es dich überhaupt? Und er wird dir antworten. Er hat gesagt, dass er dir antworten wird. Ich habe es erfahren und viele andere haben es auch mitbekommen.

Der 4. Dezember 2010 wird zum Wendepunkt im Leben von Samuel Koch. Seine Teilnahme in der größten Fernsehshow Europas, Wetten, dass, endet in einer Katastrophe. Angekommen am Tiefpunkt muss er ganz neu entdecken, welchen Wert er hat. Was ihn antreibt, das erzählt er heute bei Hoffnungsfest. Und damit herzlich willkommen zu Hoffnungsfest hier aus Dortmund. Schön, dass Sie dabei sind und auch Ihnen hier in der Eventkirche ein herzliches Willkommen. Schön, dass Sie da sind. Kennen Sie das auch, dieses Gefühl, nicht wichtig zu sein? Ausgegrenzt zu sein tut unendlich weh. Das fängt schon recht früh an, im Sportunterricht zum Beispiel, wenn man immer derjenige ist, der als Letzter gewählt wird. Oder wenn man eine Bewerbung schreibt und schon beim Losschicken weiß, dass man den Job sowieso nicht kriegt, weil es so viele andere gibt, die besser sind als man selber. Oder dann, wenn eine Beziehung in die Brüche geht und man sich wertlos fühlt. Oder wenn man alt ist und das Gefühl hat, auf dem Abstellgleis zu stehen. Wir wollen heute der Frage nachgehen, was macht mich eigentlich wertvoll? Gerade dann, wenn ich mich wertlos fühle. Und wir tun das gemeinsam hier in einer wunderbaren Runde. Ich freue mich, dass Samuel Koch zu Gast ist. Ein herzliches Willkommen dir. Schön, dass du da bist. Ein herzliches Willkommen auch unseren beiden Rednern, Miham Kim Rauchholz und Yassir Erik. Und ihr werdet heute darüber sprechen, wie einem förmlich die Augen für den eigenen Wert geöffnet werden können. Ich freue mich drauf. Schön, dass ihr da seid. Samuel, der 4. Dezember 2010,

0: der mich wissen und spüren lässt, dass ich schon wertvoll sein darf. Einfach
1: wissen, ich bin
0: wertvoll. In der Jugend und bei mir war es so, als ich einmal, da war ich vor uns, wenn man so will, und hat damit wieder mal unterstrichen, dass ich für ihn in der Englischarbeit, und natürlich ist mein Papa menschlich und hat auch irgendwo Fehler, aber der Vergleich an ihm bemüht mich als sein Kind, sein Sohn, wirklich bedingungslos zu lieben. Das geht ja im Grunde gar nicht. Das ist im Grunde übermenschlich, kann kein Mensch. Also es ist irgendwie sowas wie göttlich. Und so stelle ich mir auch einen Gott vor. Und nicht nur wie damals in der Schule mit der schlechten Note, sondern auch im ganzen Leben, unabhängig davon, ob ich auch mal Mist mache oder auch mal was schief geht, darf ich trotzdem geliebt sein und damit kann ich auch meinen Wert definieren und darf sagen, ja, ich bin wertvoll.
1: Gilt das dann auch für Zeiten, die du ja auch hast, so wie jeder Mensch, so Momente, die dich komplett runterziehen, wo irgendwas passiert oder irgendwas ist, wo du dich völlig hilflos fühlst? Gilt das in diesen Momenten auch? Und was hilft dir dann dein Glauben in solchen Situationen?
0: Puh. Ja, natürlich gibt es, ich muss gerade jetzt an letzte Woche denken, ein nur exemplarisches Beispiel. Es gibt natürlich oft Momente, jetzt sitze ich hier so pseudo-macho-mäßig durchgestylt, hätte ich auch nicht ohne Hilfe gekonnt. Ja, und ich gebe es zu, ist auch ein bisschen unangenehm, aber ja, ich habe so ein Amazon Alexa-Gerät, sogar zwei Stück, und damit rufe ich dann bei Bedarf die Assistenten, die Pfleger, wenn ich sie brauche, und das war letzte Woche kaputt, und da habe ich gerufen, und da kam niemand, dann habe ich es über die Freundin von der Alexa, nämlich die Siri, versucht, und auch das hat nicht funktioniert, und dann liege ich da halt, obwohl ich die Decke im Gesicht habe und die nervt und kratzt und mein Bein zuckt vor Schmerz und ich fühle mich unwohl. Und dann liege ich da und liege und die Zeit vergeht nicht. Und so ein Moment, der mich meiner Ohnmacht und meiner vermeintlichen Hilflosigkeit so oder das nochmal vor Augen führt, zieht einen natürlich runter und frustriert. Und davon gibt es über die Jahre und Tage hinweg viele solcher Momente. Muss manchmal gar nicht so drastisch sein. Wie war der zweite Teil der Frage?
1: Was hilft dir dann dein Glauben in solchen Situationen?
0: Ja, das ist dann wechselwirkend interessant, weil ich dann schon auch verzweifelt bin und die Krise kriege, muss ich auch einfach ehrlich sagen, und dann vielleicht mich ohnmächtig und manchmal auch, wenn es heute um Hoffnung auch geht, ja, sehe ich dann in diesem Moment nicht so jetzt den Hoffnungsschimmer, also weil es dann wenig tröstlich, naja, spätestens morgen um 8, wenn die Sonne aufgeht, wird mich schon jemand finden oder so. Das ist zwar rational so, aber es ist nicht viel Trost, weil es dann einfach nervt und juckt und schmerzt. Aber wechselwirkend fast praktisch ist es, weil ich dann auch gar keine Alternative mehr habe und mich dann auch frage, okay, was soll ich jetzt machen? Wohin soll ich jetzt gehen? Ja, wohin sonst sollte ich jetzt gehen? Und dann er treibt mich sowas natürlich auch ins Gebet, und zwar intensiv. Und spätestens dann ist immer wieder das Gleiche. Ich bin da auch echt nicht so lernfähig. Spätestens irgendwie dann stellt sich dann doch nach einer gewissen Zeit eine gewisse, ich möchte fast sagen, Seelenruhe und einen Frieden ein, den ich gar nicht so richtig beschreiben kann, wo ich dann ganz gelassen werde und dankbar bin, dass ich ein Dach über dem Kopf habe und dass ich ja eigentlich eine Decke habe. Zwar nervt sie, weil sie im Gesicht liegt, aber sie wärmt mich immerhin, und irgendwann wird schon jemand kommen und mir mangelt es an nichts. Und ich lebe im Grunde in der privilegiertesten Zeit und gehöre zur privilegiertesten Generation, die jemals gelebt hat. Und irgendwie in diesen Momenten, in denen ich einfach nichts anderes tun kann, als dann, nachdem ich mich auch geärgert habe, zu beten, führt mich das ja in so einen inneren Frieden.
1: Not lehrt beten, so ein ja ein

0: ganz praktischer Impuls, wie du in solchen Zeiten auch Kraft trotzdem findest, indem du Gott sagst, was dich bewegt. Vielen Dank bis hierhin. Wir reden gleich noch ein bisschen weiter. Und vielleicht ist das ja für den einen oder die andere eine echte Ermutigung, ja, es vielleicht auch so ganz einfach zu machen, in solchen notvollen Situationen zu Gott zu rufen. Ich freue mich, dass Yasir Erik gleich von so einer ermutigenden Erfahrung erzählen wird. Diese Erfahrung hat etwas zu tun mit einer Geschichte, die uns in der Bibel erzählt wird. Diese Erfahrung handelt von einem Mann, der sich nicht mit seiner Situation zufrieden geben wollte.
1: Guten Tag, mein Name ist Bartimäus. Ich bin ein bisschen aufgeregt, aber ich möchte Ihnen unbedingt etwas erzählen. Über etwas, das mein Leben verändert hat. Naja, richtiger wäre, über jemanden, der mein Leben verändert hat. Ich saß wie jeden Tag im Staub vor der Stadt. Ich war blind, ich musste betteln. Mir meinen Lebensunterhalt zu verdienen, ging so natürlich nicht. Also war ich auf das Wohlwollen der Vorbeiziehenden angewiesen und es war wirklich ein hartes Leben. Ständig hörte ich nur, halt die Klappe, jammer nicht rum, sieh doch selbst, wie du zurechtkommst. Die Anteilnahme war nicht besonders groß, es gab wirklich keinen, der sich zu mir setzte, sich für mich und meine Situation interessierte. Ich war allein, ausgestoßen und ungewollt. Wenn doch nur dieser Jesus, von dem alle reden, hier mal vorbeikäme. Ich habe schon so viel Tolles von ihm gehört. Er würde sich bestimmt zu mir setzen, so dachte ich. Und tatsächlich kam er eines Tages vorbei, im wahrsten Sinne des Wortes. Er ging an mir vorbei. Plötzlich war mir alles egal. Ich musste diese Chance einfach nutzen. Also rief ich aus Leibeskräften seinen Namen. Ich schrie und schrie und schrie. Es war mir egal, dass es die anderen störte und verärgerte. Plötzlich kam jemand zu mir, zog mich hoch und sagte, komm mit, Jesus will dich sehen. So schnell bin ich noch nie gerannt. Und dann stand ich vor Jesus. Ich sah ihn nicht, aber ich hörte am Klang seiner Stimme, dass er mich anlächelte. Bartimäus, was soll ich für dich tun? Wow, Jesus höchstpersönlich ruft mich und fragt mich dann noch, was er für mich tun kann. Ich war echt baff. Ich nannte ihn meinen Wunsch, sehen zu können. Und Jesus erfüllte ihn. Nie mehr seit jenem Tag habe ich in solch liebevolle und freundliche Augen gesehen. Ich bin immer noch ganz überwältigt. Jesus hat mein Leben verändert. Und das nicht nur, weil ich plötzlich sehen konnte. Er hat tief in mir etwas verändert, indem er sich zu mir wandte und mir zuhörte, weil er sich ernsthaft für mich interessierte. Er hat nicht nur meine Augen, sondern auch mein Herz geöffnet.
2: Kennst du das Gefühl, verlassen zu sein, bedeutungslos? Du bist immer der Letzte. Jeder greift diese Chance, aber du nicht. Kennst du dieses Gefühl, einfach ohne Orientierung, einfach durch die Gegend zu gehen und vielleicht manchmal fühlst du dich auch wertlos? Wenn das deine Situation ist, diese Geschichte, die wir gerade gehört haben, kommt von der Bibel. Kommt vom Lukas-Evangelium, eine Begegnung mit Gott, mit Jesus. Jesus ist real. Damals begegnete er Bartimäus, begegnete er auch mich. Und deswegen darf ich heute diese Botschaft hier vortragen. Jesus kommt nach Jericho, eine verlassene Stadt in der Wüste. Alles ist trocken und leer und öde. Viele Menschen haben Jesus Christus damals noch nachgefolgt vor verschiedenen Gründen. Menschen, von denen wollten sie an ihm glauben oder sie wollten ihm einfach prüfen oder waren sie skeptisch oder sie hielten ganz wenig von ihm. Vielleicht geht dir genauso, mit diesem Jesus kannst du nicht anfangen. Aber diese Geschichte fängt so an und sagt, als Jesus nach Jericho gekommen ist, da viele Leute waren mit ihm, diese Volksmenge von Menschen, die mit Jesus Christus unterwegs waren. Und dort gab es einen Mensch. Und das ist das Besondere an Jesus Christus. Obwohl viele Leute, die um ihn waren, aber Jesus hat immer Zeit und Herz und Liebe für den Einzelnen. Genauso für dich heute. Dort saß dieser Mensch, Bartimäus, am Rand der Stadt. Und er hörte nur die Menge, die an ihm vielleicht tagtäglich vorbeigegangen ist, und keiner hat ihm geachtet.